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1: Ich bin Katrin Müller. US-Präsident Trump wird an diesem Wochenende in Irland erwartet. Bei dem Besuch ab heute stehen nicht nur politische Gespräche auf dem Programm. Trump ist auch zu Gast bei einem Golfturnier.
2: Zunächst will Trump in Dublin die irische Präsidentin Catherine Connolly und Premierminister Micheál Martin treffen. Im Mittelpunkt seiner Reise steht aber auch der Golfsport. Am Sonntag besucht der US-Präsident die Schlussrunde der Irish Open auf seinem eigenen Golfresort in Doonbeg. Sein Besuch wird von Protesten begleitet. In Dublin und in Doonbeg sind Demonstrationen angekündigt. Die irische Polizei sprach vorab von einem der komplexesten Sicherheitseinsätze, die sie je durchgeführt habe. Aus London, Philipp Detlefs.
1: In gut einer Woche wird in Mecklenburg-Vorpommern und in Berlin eine neue Landesregierung gewählt. In Mecklenburg-Vorpommern können den Umfragen zufolge AfD und SPD mit vielen Stimmen rechnen. In Berlin Linke und CDU. Das unterstreichen auch aktuelle Daten, unter anderem aus dem ZDF-Politbarometer.
3: Auf 37% kann die AfD dem aktuellen ZDF-Politbarometer zufolge in Mecklenburg-Vorpommern hoffen. 3 Punkte dahinter liegt die SPD von Ministerpräsidentin Schwesig. Sie zieht, viele im Land vertrauen ihr und wollen sie wieder als Landeschefin. In Berlin kommt die Linke den ZDF-Zahlen nach auf 23% und damit auf Platz 1. Es folgt die CDU mit 21%. Gewählt wird in Mecklenburg-Vorpommern und der Hauptstadt am 20. September. Lea Matschullert, Nachrichtenredaktion.
1: Feierlich haben die USA 25 Jahre nach den 9/11-Terroranschlägen der Opfer gedacht. Im Zentrum der Gedenkveranstaltungen die Orte, die damals angegriffen wurden. Das World Trade Center in New York und das Pentagon bei Washington sowie ein Feld im US-Bundesstaat Pennsylvania, auf das ein Flugzeug abgestürzt war. Zum Fußball. In der Bundesliga hat der FC Schalke 04 den ersten Sieg seit Mai 2023 gefeiert. Der Aufsteiger aus Gelsenkirchen gewann gegen Union Berlin mit 3:1. Und Tennisstar Alexander Zverev ist bei den US Open ins Finale gestürmt und hat die große Chance auf seinen zweiten Grand-Slam-Triumph. Der French Open-Sieger bezwang im Halbfinale den russischen Außenseiter Karen Khachanov nervenstark in 3 Sätzen. Am Sonntag geht es für Zverev dann um den Titel.

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1: Ich bin Katrin Müller. Feierlich haben die USA 25 Jahre nach den 9/11-Terroranschlägen der Opfer gedacht. Im Zentrum der Gedenkveranstaltungen standen die Orte, die damals angegriffen wurden. Das World Trade Center in New York und das Pentagon bei Washington, sowie ein Feld im US-Bundesstaat Pennsylvania, auf das ein Flugzeug abgestürzt war.
2: Niemand wird je vergessen, wo er oder sie zum Zeitpunkt der Terrorattacken gerade war. Und kaum einer, der sie erlebt hat, kann glauben, dass die Tragödie schon ein Vierteljahrhundert zurückliegt. Sie hat die Welt verändert. Präsident Trump sprach bei einer Gedenkveranstaltung am Pentagon. Man müsse im Terrorkampf stark und entschlossen bleiben, sagte er. An Ground Zero in New York war Trump mit seiner politischen Rede nicht willkommen. Dort gab es Schweigeminuten, Musik, Gesang, Glockenläuten und das traurige Verlesen der Namen tausender Opfer. Aus den USA, Tina Eck.
1: Gesundheitsminister Lindemann will die Pflege in Deutschland grundlegend umbauen. Der Frankfurter Allgemeinen Zeitung sagte er, bleibt das System so wie heute, droht ihm in den 30er Jahren der Kollaps. Eine Expertenkommission soll deshalb Vorschläge für eine große Reform machen.
3: Die Reform soll dann schon im kommenden Jahr greifen. In der Kommission will Lindemann auch unabhängige Fachleute und Wissenschaftler an einen Tisch holen. Gleichzeitig drängt aber ein akutes Geldproblem. Der Pflegeversicherung fehlen im kommenden Jahr voraussichtlich 8 Milliarden Euro. Deshalb arbeitet die Koalition bereits an einem ersten Reformpaket. Es soll die Ausgaben bremsen und mehr Geld ins System bringen, möglichst ohne die Beiträge für alle anzuheben. Zoe Tassovali, Nachrichtenredaktion.
1: US-Präsident Donald Trump kommt heute zu seinem zweitägigen Irlandbesuch in Dublin an. In der irischen Hauptstadt sind unter anderem Gespräche geplant. Zentraler Anlass der Reise ist jedoch das Golfturnier Irish Open, das auf Trumps Golfressort im westirischen Dunberg stattfindet. Gegen Trumps Besuch sind auch Proteste geplant. Zum Sport. In der Bundesliga hat der FC Schalke 04 den ersten Sieg seit Mai 2023 gefeiert. Der Aufsteiger aus Gelsenkirchen gewann gegen Union Berlin mit 3:1. Und Tennisstar Alexander Zverev ist bei den US Open ins Finale gestürmt und hat die große Chance auf seinen zweiten Grand-Slam-Triumph. Der French Open-Sieger bezwang im Halbfinale den russischen Außenseiter Karen Tschatschanow nervenstark in 3 Sätzen.

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1: Im Moment melden Schloss Ricklingen am Dorfplatz 15 Grad, in Schaumburg-Bekedorf und Burgdorf sind es 16, dazu ist es verbreitet bewölkt. Im Laufe des Vormittags lockert es aber nach und nach auf und am Nachmittag gibt es vielerorts aufgelockerte Abschnitte bei milden 13 bis 21 Grad. In der kommenden Nacht zieht stellenweise Regen durch. Morgen bleibt es in unserer Region eher bedeckt, nur zum Abend hin sind hier und da Auflockerungen drin, dazu mit 14 bis 20 Grad etwas kühler. Am Montag startet der Tag teils noch neblig, später wird es dann deutlich angenehmer und mild. Am Dienstag setzt sich das Wetter sofort und es wird spürbar wärmer. Im Nienburger Land und in Tälern des Weserberglands kann sich Nebel länger halten.
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3: Ich bin Uli Reitinger. In vielen Großstädten explodieren die Mieten und es werden auch immer wieder Fälle gemeldet, in denen Vermieter ihren Mietern zu viel Geld abknöpfen. Justizministerin Hubig will härter dagegen vorgehen und die Mietpreisbremse wirklich scharf schalten, sagte sie den Zeitungen der Funke Mediengruppe.
4: Vermieter, die gegen die Mietpreisbremse verstoßen, müssen dem Mieter momentan nur das zu viel gezahlte Geld zurückerstatten, sagt Ministerin Hubig. Ihrer Meinung nach reicht das nicht. Es gäbe noch zu viele Möglichkeiten, die Mietpreisbremse auszuhebeln, so Hubig. Vor allem bei Kurzzeitvermietungen und der Vermietung von möblierten Wohnungen. Wie die Gesetzeslücken geschlossen werden können, dazu soll eine Expertengruppe Vorschläge machen. Vermietern könnten dann zum Beispiel Bußgelder drohen, wenn sie gegen die Mietpreisbremse verstoßen. Katrin Müller, Nachrichtenredaktion.
3: Die USA haben 25 Jahre nach den Terroranschlägen vom 11. September 2001 der fast 3000 Todesopfer gedacht. In New York verlasen Angehörige am Ground Zero die Namen der Getöteten. Erstmals wurde auch mit einer eigenen Schweigeminute an spätere Opfer der gesundheitlichen Folgen erinnert. Präsident Trump nahm an der Gedenkfeier am Pentagon teil und verteidigte dort den Irankrieg. Kinotickets sind teurer geworden, umso mehr lohnt sich dieses Wochenende für Kinofans. Beim sogenannten Kinofest kosten Karten für viele Filme heute und morgen nur 5 Euro.
5: Mehr als 700 Kinos in ganz Deutschland machen mit beim Kinofest. Teilweise mit Sondervorstellungen von Filmklassikern, Previews kommender Filme und extra bunten Aktionen drumherum. Auch wer große Sommerblockbuster wie die Odyssey oder den neuen Spider-Man-Film oder gehypte Horrorhits wie Obsession noch nicht gesehen hat, kann das jetzt für 5 Euro. Für Romantiker gibt's aktuell Komödien wie Finding Emily oder One Night Only und für Kinder zum Beispiel Toy Story 5, Paw Patrol oder den neuesten Minions-Film. Onni Tochau, Nachrichtenredaktion.
3: Zum Sport. Tennisprofi Alexander Zverev steht im Finale der US Open. Er besiegte im Halbfinale den russischen Außenseiter Karen Khachanov in 3 Sätzen. Im Finale trifft Zverev am Sonntagabend auf den Weltranglisten 9. Ben Shelton aus den USA. Und im Freitagsspiel der Fußball-Bundesliga hat der FC Schalke seinen ersten Bundesliga-Sieg seit fast 3,5 Jahren eingefahren. Die Schalker setzten sich beim 1. FC Union Berlin mit 3:1 durch.
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1: Alles frei auf den Straßen, keine Staus oder Verkehrsbehinderungen in der Steinhuder Meerregion. Hier kommen die 8 aktuellsten Blitzer für die Steinhuder Meerregion. Auf der B214 in Wietzen wird geblitzt. In Hannover-Fahrenheide steht ein Blitzer auf der Dresdner Straße, 130 Meter vor dem Park. Dazu wird in Hannover-Herrenhausen auf der Haltenhoffstraße kontrolliert. In Langenhagen geht es weiter. In Langenfort auf der Konrad-Adenauer-Straße, Ecke Schönefelder Straße und in Brink auf dem Süntelweg, Ecke Hindenburgstraße. Außerdem steht in Neustadt ein Blitzer auf der Hannoverschen Straße, Ecke Brüder-Grimm-Weg. Und in der Wedemark wird geblitzt, in Scherenbostel auf der Langenhagener Straße und in Geilhof auf der Kaltenweider Straße. 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

0: Was sie sagt. 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
1: Moin aus der Meerradio-Wetterredaktion. Im Moment melden Wendenborstel am Twachtenstadion und Haßbergen 15 Grad. Dazu ist es verbreitet bewölkt. In Scherenborstel sind es 14 Grad, dort ist es neblig. Im Laufe des Vormittags lockern die Wolken mehr und mehr auf. Später wird es vielerorts aufgelockert mit längeren hellen Abschnitten. Die Werte liegen bei 13 bis 21 Grad. In der Nacht zieht stellenweise Regen durch. Morgen bleibt es eher trüb und zeitweise nass bei 14 bis 20 Grad. Zum Wochenstart wird es wieder freundlicher mit viel Auflockerung. Am Dienstag bleibt es oft freundlich und spürbar wärmer.
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3: Ich bin Uli Reitinger. Justizministerin Stefanie Hubig will die Wirksamkeit der Mietpreisbremse verbessern. Ihr Ziel sei es, die Mietpreisbremse wirklich scharf zu schalten, sagte Hubig der Funke Mediengruppe. Bei Verstößen gegen die Mietpreisbremse müssten Vermieter bisher nur das zu viel gezahlte Geld dem Mieter zurückerstatten. Das reiche nicht aus, so Hubig. Eine Expertengruppe befasst sich gerade mit Bußgeldern für Verstöße gegen die Mietpreisbremse und mit einer Reform der Regelung bei Mietwucher. US-Präsident Trump wird an diesem Wochenende in Irland erwartet. Bei dem Besuch ab heute stehen nicht nur politische Gespräche auf dem Programm. Trump ist auch zu Gast bei einem Golfturnier.
4: Zunächst will Trump in Dublin die irische Präsidentin Catherine Connolly und Premierminister Micheál Martin treffen. Im Mittelpunkt seiner Reise steht aber auch der Golfsport. Am Sonntag besucht der US-Präsident die Schlussrunde der Irish Open auf seinem eigenen Golfresort in Doonbeg. Sein Besuch wird von Protesten begleitet. In Dublin und in Doonbeg sind Demonstrationen angekündigt. Die irische Polizei sprach vorab von einem der komplexesten Sicherheitseinsätze, die sie je durchgeführt habe. Aus London, Philipp Detlefs.
3: Einer Studie der Vereinten Nationen zufolge geht es in Deutschland nicht gerade gerecht zu. Vor allem Frauen, Kinder, Ostdeutsche, Menschen aus dem Ruhrgebiet, Einwanderer und Menschen mit Behinderungen sind benachteiligt, heißt es in dem UN-Bericht.
5: Die Einkommens- und Vermögensungleichheit in Deutschland hat seit den 2010er Jahren deutlich zugenommen, heißt es in dem Bericht. Frauen beispielsweise verdienen hierzulande durchschnittlich 16% weniger als Männer. Dieser Gender Pay Gap sei nicht nur groß, sondern vor allem auch größer als in fast allen anderen westlichen Industrienationen. Deutschland müsse mehr Geld in die Kinderbetreuung stecken und die veraltete Infrastruktur erneuern. Dafür sollten Reiche etwa über die Erbschaftssteuer stärker eingebunden werden. Tanja Wagner, Nachrichtenredaktion.
3: Und noch zum Sport. Der FC Schalke hat seinen ersten Sieg in der ersten Fußball-Bundesliga seit fast 3,5 Jahren gefeiert. S04 setzte sich beim ersten FC Union Berlin mit 3:1 durch. Und Tennisprofi Alexander Zverev hat das Endspiel der US Open erreicht. Er besiegte im Halbfinale den Russen Karen Khachanov in 3 Sätzen. Im Finale trifft Zverev am Sonntagabend auf den Weltranglisten 9. Ben Shelton aus den USA.
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1: Alles frei auf den Straßen, keine Staus oder Verkehrsbehinderungen in der Steinhuder Meerregion. Hier kommen die 8 aktuellsten Blitzer für die Steinhuder Meerregion. Auf der B214 in Wietzen wird geblitzt. In Hannover-Fahrenheide steht ein Blitzer auf der Dresdener Straße, 130 Meter vor dem Park. Dazu in Hannover-Herrenhausen auf der Haltenhoffstraße. In Langenhagen wird außerdem kontrolliert, in Langenfort auf der Konrad-Adenauer-Straße, Ecke Schönefelder Straße und in Brink auf dem Sündelweg, Ecke Hindenburgstraße. Weiter geht es in Neustadt, in Averhoy auf der Averhoyer Straße, 90 Meter vor der Feuerwehr und auf der Hannoverschen Straße, Ecke Brüder-Grimm-Weg und in Geilhof auf der Kaltenweider Straße. 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
1: Moin, die aktuellen Wetterwerte. In Neustadt-Otternhagen und Elze in der Wedemark sind es 15 Grad und verbreitet bewölkt. In Hoya messen wir 14 Grad bei Nebel. Im Laufe des Vormittags lockert es mehr und mehr auf. Später wird es vielerorts aufgelockert bei angenehmen 13 bis 21 Grad. In der kommenden Nacht zieht stellenweise wieder Regen durch. Morgen bleibt es eher grau. Zwischendurch fällt auch mal etwas Regen. Dazu liegen die Werte bei 14 bis 20 Grad. Am Montag setzt sich wieder aufgelockertes Wetter mit sonnigen Abschnitten durch. Am Dienstag wird es dann spürbar wärmer und häufiger sonnig, im Weserbergland etwas länger bewölkt.
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3: Ich bin Uli Reitinger. Vermieter, die im Moment gegen die Mietpreisbremse verstoßen und ihre Mieter zu Unrecht abkassieren, müssen in Zukunft mit Bußgeldern rechnen. Im Moment müssen sie den Mieter nur das zu viel verlangte Geld zurücküberweisen. Das soll sich ändern. Justizministerin Hubig sagt den Funke-Medien, sie will die Mietpreisbremse scharf stellen. Eine Expertengruppe befasst sich gerade mit der Regelung zum Mietwucher und insbesondere mit möglichen Bußgeldern für Verstöße gegen die Mietpreisbremse. Die Mehrheit der Erwerbstätigen in Deutschland ist bereit, mehr zu arbeiten, sofern die Rahmenbedingungen stimmen. Gleichzeitig ist eine Mehrheit nach einer Umfrage für die Jobseite Indeed von der politischen Diskussion um das Thema Arbeitszeit genervt.
4: 3/4 der Befragten arbeiten sowieso schon mehr, als in ihrem Arbeitsvertrag steht. Als mögliche Motivation, noch mehr zu arbeiten, werden mehr Geld, Steuervorteile oder flexiblere Arbeitszeiten genannt. Gleichzeitig fühlen sich viele Beschäftigte in ihrem Arbeitsalltag ausgebremst durch Personalmangel, Bürokratie, zu viele Besprechungen oder veraltete Technik. Jan-Henner Reitze, Nachrichtenredaktion.
3: Kassenärztechef Andreas Gassen hält in medizinisch dringenden Fällen schnellere Facharzttermine für möglich. Für die schnelle Terminvermittlung, für objektiv medizinisch dringende Termine, müssten die Praxen entsprechend vergütet werden. Das sagte der Vorstandsvorsitzende der Kassenärztlichen Bundesvereinigung der Bild-Zeitung. Die niedergelassenen Ärzte könnten unter diesen Voraussetzungen eine begrenzte Zahl kurzfristiger Termine bereitstellen. Das sei in der Regel innerhalb einer Woche darstellbar, sagte Gassen. Und noch zum Sport. Der FC Schalke hat den ersten Sieg in der Fußball-Bundesliga seit Mai 2023 geholt. Die Schalker gewannen beim 1. FC Union Berlin mit 3:1. Den ersten Schalker Treffer erzielte ausgerechnet der ehemalige Unioner Robin Gosens. Er sagte nachher bei Sky.
5: Ja, sehr besonders. Irgendwie so ein ganz doller Mix der Gefühle, ehrlich gesagt. Ich habe sehr, sehr viel Respekt vor Union. Hat hier zwar eine sehr intensive Zeit mit der Rettung am letzten Spieltag, aber dennoch eine unglaublich wertschätzende und für mich positive Erfahrung hier in der alten Försterei.
3: Kurz noch zum Tennis. Alexander Zverev steht im Finale der US Open. Er besiegt im Halbfinale den Russen Karen Khachanov in 3 Sätzen. Im Endspiel trifft Zverev am Sonntagabend auf den Weltranglisten 9. Ben Shelton aus den USA.
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1: Hallo unterwegs. Uns liegen im Moment keine Staus und Behinderungen vor. Hier kommen die 8 aktuellsten Blitzer für die Steinhuder Meerregionen. Auf der B214 in Wietzen wird geblitzt. In Hannover-Fahrenheide steht ein Blitzer auf der Dresdner Straße, 130 Meter vor dem Park. Dazu in Hannover-Herrenhausen auf der Haltenhoffstraße. In Langenhagen-Langenfort wird auf der Konrad-Adenauer-Straße kontrolliert, Ecke Schönefelder Straße. Außerdem in Langenhagen-Brink auf dem Sündelweg, Ecke Hindenburgstraße. In Neustadt-Averheu steht ein Blitzer auf der Averheuer Straße, 90 Meter vor der Feuerwehr. Und in Neustadt auf der Hannoverschen Straße, Ecke Brüder-Grimm-Weg. Dazu noch in Scherenbostel auf der Langenhagener Straße. 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

wunderschönen guten Morgen wünsche ich euch. Rein geht's ins Wochenende. Samstagmorgen bei mir Radio. Und heute wird Landringhausen zum Treffpunkt fürs ganze Dorf. Ab 14 Uhr läuft nämlich das Dorffest auf dem Hof Weidand. Besonders spannend wird dabei die Dorfwette von 14 bis 16 Uhr. Gefordert werden mindestens 20 vorbereitete Trecker von mindestens 8 unterschiedlichen Herstellern. Dazu gibt's gegrilltes, Kuchen, Feuerwehrspiele und Hüpfburg. Ab 20 Uhr geht's dann ans Tanzen. Und in Gotzhorn, da beginnt um 14 Uhr das Straßenfest auf der Hauptstraße mit Kinderspielen, Ständen und Live-Musik vom Guilty Pleasure Power Trio. Und in Oltorst bei Burgwedel, da zeigen die Feuerwehren von 12.30 Uhr bis 17 Uhr Einsatzübungen und Technik inklusive Eiswagen und Hüpfburg. 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

0: schönen Samstagmorgen wünsche ich euch. Hier ist mehr Radio. Frische Eltern zu sein, das ist schön, aber manchmal auch ganz schön viel. Und dann tut's gut, sich mit anderen auszutauschen oder einfach mal Rat zu bekommen. Genau dafür gibt's in Basinghausen jetzt was Neues. René Beck von der Stadt, was steckt dahinter?
1: Wir haben für Basinghausen 2 Familiencafés neu geplant in den Ortsteilen Großgoltern und in Egesdorf. Und die sollen jetzt im September starten. Da sollen sich Eltern treffen dürfen und sich zu ganz unterschiedlichen Themen austauschen können, sich Impulse untereinander geben, um ihren Alltag einfach besser gestalten zu können, um sich an Reize von anderen Familien bezüglich Erziehungsfragen, Entwicklungsfragen auch holen können.
0: Dabei geht es um ganz unterschiedliche Problematiken. Familie und Beruf, Kinderbetreuung, Anträge, Erziehung und die Frage, wie meistere ich eigentlich den Alltag mit Kind? Und da werdet ihr natürlich auch nicht alleine gelassen.
1: Wir haben eine Sozialarbeiterin, die bietet dieses Café an und begleitet Familien bei den Fragen, die sie dort haben, unterstützt. Es ist geplant, dass wir auch so kleine Impulsreferate haben. Da wollen wir dann auch mit Referenten zusammenarbeiten, die dann auch mal kommen und zu bestimmten Themen Eltern einfach ein bisschen Wissen vermitteln und sie in ihrem Alltag auch bestärken.
0: Ein bisschen Unterstützung kann ja nicht schaden. Und wenn es am Ende nur, ey, ich mache alles richtig ist. Und das Schöne ist, es ist auch total unkompliziert.
1: Das ist ein ganz niedrigschwelliges Angebot. Das findet jeden Mittwoch in der Begegnungsstätte in Großgoltern statt. In der Zeit von 9 bis 11:30 Uhr können sich dort die Familien treffen. Das ist ein kostenloses Angebot, bedarf auch keiner Voranmeldung. Man kann kommen, wie und wann man mag.
0: Also total einfach. Und es gibt auch noch weitere Cafés in der Innenstadt, Unterstützungsangebote in Kitas und auch Familienpaten. Auch die werden immer wieder gesucht. Schaut für weitere Infos gerne mal auf der Seite der Stadt Basinghausen.

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1: Moin aus der Meerradio-Wetterredaktion. Bokelow bei der Kita und Diepenau melden 15 Grad. In Schwarmstedt sind es 16, dazu ist es verbreitet bewölkt. Im Laufe des Vormittags lockert es aber mehr und mehr auf. Später am Tag gibt es vielerorts aufgelockerte Abschnitte bei meist schwachem bis leichtem Wind. Heute werden etwa 21 Grad erreicht. In der Nacht zieht stellenweise Regen auf. Morgen zeigt sich die Steinhuder Meerregion eher grau. Zeitweise fällt etwas Regen. Zum Abend hin sind erste Auflockerungen möglich. Am Montag wird es nach frischem Start deutlich angenehmer und zeitweise sonnig. Auch am Dienstag setzt sich das trockene Wetter fort mit 24 bis 25 Grad.
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3: Ich bin Uli Reitinger. Die Bundesnetzagentur ist Bedenken entgegengetreten, dass Deutschlands Gasspeicher in diesem Winter nicht ausreichen könnten für die Gasversorgung. Wir haben jetzt schon etwas mehr Gas in den Speichern, als wir im gesamten letzten Winterhalbjahr aus den Speichern entnommen haben, sagte Behördenchef Klaus Müller der dpa. Und in den nächsten Wochen bleibe noch Zeit für weitere Einspeicherungen. In vielen Großstädten explodieren die Mieten und es werden auch immer wieder Fälle gemeldet, in denen Vermieter ihren Mietern zu viel Geld abknöpfen. Justizministerin Hubig will härter dagegen vorgehen und die Mietpreisbremse wirklich scharf schalten, sagte sie den Zeitungen der Funke Mediengruppe.
4: Vermieter, die gegen die Mietpreisbremse verstoßen, müssen dem Mieter momentan nur das zu viel gezahlte Geld zurückerstatten, sagt Ministerin Hubig. Ihrer Meinung nach reicht das nicht. Es gäbe noch zu viele Möglichkeiten, die Mietpreisbremse auszuhebeln, so Hubig. Vor allem bei Kurzzeitvermietungen und der Vermietung von möblierten Wohnungen. Wie die Gesetzeslücken geschlossen werden können, dazu soll eine Expertengruppe Vorschläge machen. Vermietern könnten dann zum Beispiel Bußgelder drohen, wenn sie gegen die Mietpreisbremse verstoßen. Katrin Müller, Nachrichtenredaktion.
3: Immer mehr Schülerinnen und Schüler in Deutschland schlafen schlecht oder fühlen sich erschöpft. In einer Umfrage im Auftrag der Krankenkasse DAK klagte fast die Hälfte der befragten 5. bis 10. Klässler über Schlafstörungen. Die Autoren sehen einen Zusammenhang mit den schlechten Ergebnissen der PISA-Studie.
5: Seit 10 Jahren wird die Umfrage durchgeführt. In diesem Zeitraum haben Schlafprobleme und Erschöpfungsgefühl stetig zugenommen. Das liege daran, dass Kinder und Jugendliche zu lange und auch spät abends am Handy hängen, so ein Erklärungsversuch des Verbands der Kinder- und Jugendärzte. Mehr auf die eigene Gesundheit achten, empfehlen die Autoren der Studie, um besser lernen zu können und auch in der nächsten PISA-Studie wieder besser zu sein. In der aktuellen hatten Deutschlands Schüler so schlecht abgeschnitten wie noch nie. Jan-Henner Reitzer, Nachrichtenredaktion.
3: Zum Sport. Tennisprofi Alexander Zverev ist ins Finale der US Open eingezogen. Er setzte sich im Halbfinale gegen den Russen Karin Khachanov in 3 Sätzen durch und erreichte sein 3. Grand-Slam-Finale in Serie. Im Endspiel der US Open trifft Zverev am Sonntagabend auf Ben Shelton aus den USA. Für ihn ist es das erste Finale bei einem Grand-Slam-Turnier.
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1: Vorsicht auf der A2 Dortmund Richtung Hannover zwischen Wunsdorf-Kohlenfeld und Wunsdorf-Lute. Dort steht ein defekter LKW auf dem rechten Fahrstreifen. Außerdem sind Personen auf der Fahrbahn. Diese 8 Blitzer habt ihr uns zuletzt gemeldet. Auf der B214 in Wietzen wird geblitzt. In Hannover-Fahrenheide steht ein Blitzer auf der Dresdner Straße, 130 Meter vor dem Park. Dazu in Hannover-Herrenhausen auf der Haltenhoffstraße. In Langenhagen-Langenfort wird auf der Konrad-Adenauer-Straße kontrolliert, Ecke Schönefelder Straße. Und in Langenhagen-Brink auf dem Süntelweg, Ecke Hindenburgstraße. Weiter geht es in Neustadt-Averheu auf der Averheuer Straße, 90 Meter vor der Feuerwehr. Außerdem steht ein Blitzer in Neustadt auf der Hannoverschen Straße, Ecke Brüder-Grimm-Weg. Und in Geilhof auf der Kaltenweider Straße. Weitere Blitzer in der Region stehen natürlich auch auf der Meerradio-Website und in unserer App. Gute Fahrt!
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0: springt der Start in den Samstag mit Dascha und Memo hier bei uns bei mehr Radio. Verwaltungsfachangestellter, duales Studium bei der Stadt. Das klingt erstmal ganz schön langweilig und nach super vielen Akten. Aber ist es wirklich so trocken, wie es eigentlich klingt? Kollege René Oliver hat sich bei der Stadt Wunsdorf angeschaut.
1: Man durchlebt halt ganz viele spannende Bereiche. Das fängt an im Sozialbereich, geht aber auch in den Personalbereich. Also man erlebt jeden Abschnitt neu und hat dann alle 2 bis 3 Monate auch dann einfach komplett neue Themen auf dem Tisch und kann halt so auch mal testen, was kann ich überhaupt gut, was kann ich vielleicht noch nicht so gut. Daher ist es sehr abwechslungsreich.
2: Du verantwortest ja den Bereich und vor allen Dingen die Schützlinge, die Azubis. Was ist dir denn wichtig? Was bringen denn die potenziellen Bewerber mit? Welche Stärken sollten sie mit dabei haben und wo sagt ihr auch im Zeugnis vielleicht?
1: Also grundsätzlich wäre es schon ganz gut, wenn ein gewisses Verständnis natürlich da ist und ich auch mal zur Schule gegangen bin, wo wir jetzt mal von ausgehen, aber ansonsten sage ich immer, die müssen Bock haben. Also es ist völlig egal, ob jemand da irgendwie mal eine 4 irgendwo hat oder mal da vielleicht was nicht so gut versteht beim ersten Mal. Die müssen einfach Lust daran haben, was zu lernen. Und wenn man das mitbringt, dann schafft man das auch.
2: Jetzt hast du mir im Vorgespräch schon gesagt, du bist ja auch mal quasi so diese Strecke gegangen. Jetzt rückblickend betrachtet, was macht den Beruf für dich persönlich so besonders?
1: Ja, also damals war es eigentlich so wie ganz oft. Meine Eltern haben gesagt, geh mal zur Stadt. Habe ich dann gemacht. Und jetzt bin ich 20 Jahre hier und zufrieden und happy. Und dass das so geklappt hat, ist schön, weil es einfach, wie ich es gesagt habe, wirklich abwechslungsreich ist. Also ich komme hier jeden Tag gerne her. Wir haben hier ein super Team bei der Stadt Wunsdorf, die Kollegen, man kann hier mit jedem reden, die helfen einem und man sieht halt auch, für was man das macht.
2: Justin, du bist im 2. Lehrjahr, wie sieht's aus? Du hast jetzt schon ein bisschen Erfahrung gesammelt, wie kann ich mir so einen typischen Alltag hier vorstellen? Gibt es denn vor allen Dingen einen typischen Alltag?
3: Ja, tatsächlich schon. Also ich bin eigentlich so ein Freund davon, früh aufzustehen. Ich bin meistens so mal in der Regel zwischen 6.30 Uhr, 6.45 Uhr hier und wir haben eben Gleitzeit. Also ich glaube, wir können bis spätestens um 9 Uhr sollten wir anfangen, aber es ist auch so eine schwammige Regel und rein bis 22 Uhr können wir arbeiten. Ne? Aber die meisten kommen in der Regel tatsächlich immer so zwischen 8 bis 9 Uhr. Und ja, dann geht's eben der klassische Büroalltag los. Erstmal PC anschmeißen, Kaffeemaschine an, den ersten Kaffee trinken, E-Mail checken. Und
2: ist der Kaffee gut hier?
3: Ja, es kommt eben drauf an, welche Abteilung du bist. Also ob du dich irgendwie selbst organisierst oder dich in irgendeiner Abteilung anschließt. Also manche haben Vollautomat, manche haben eine Filtermaschine. Es ist immer ganz unterschiedlich.
2: Also kannst du dich schon ein bisschen durchprobieren?
3: Ja, ein bisschen auf jeden Fall, ja.
2: Die Stadt Wunsdorf als Arbeitgeber, warum ist das so ein Traum?
3: Sag mal so, es ist die beste Wahl, die man eigentlich treffen kann, weil du arbeitest im öffentlichen Dienst, wirst nach Tarifvertrag bezahlt, musst nicht irgendwie zum Chef rennen und sagen, bitte, bitte, ich will mehr Geld haben, das regelt sich alles von alleine, 30 Tage Urlaub sowieso, gute Bezahlung und du hast eben extrem gute Benefits. Ne? Also wir reden hier über Hansefit, über Jobrad, Deutschlandtickets und Corporate Benefits, ne? Also da habe ich auch schon viel drüber gemacht.
2: Die Kollegen?
3: Welche Kollegen? Ach so, meine Arbeitskollegen. Ja, die sind natürlich alle tiefenentspannt, ne?
0: Wie ihr euch bewerben könnt und wer der richtige Ansprechpartner ist, das gibt's wie immer zum Nachlesen auf mehr.

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0: mit Axis and O's hier bei uns bei Meerradio. Einen schönen guten Morgen wünsche ich euch. Sommerfans müssen jetzt ganz stark sein. Kollege René Oliver hat offiziell den Herbst zum König erklärt. Warum? Weil Hoodie, Couch und heiße Schokolade einfach mehr liefern als Sonnenbrand, Mücken und Grillzwang. In seiner Kolumne erzählt er, wieso er den Herbst als den besseren Sommer betrachtet.
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2: Also ganz ehrlich, Sommer wird ja immer gefeiert, als wäre es wirklich die beste Jahreszeit ever. Sonne, Freiheit, bla bla bla. In Wahrheit, hör mal, du schwitzt ja schon beim Bäcker in der Schlange den dritten Arm, wirst von Mücken zerstochen wie ein All-You-Can-Eat-Buffet und jeder nervt dich mit, hör mal, komm, lass uns rausgehen, lass uns irgendwas Schönes machen. Ja, tolle Idee. Ne? Bei 34 Grad mit Sonnenbrand, Schweißrändern und einer Wespe im Aperol. Du, das ist pure Lebensfreude. Natürlich ist es das nicht. Und dann dieser Druck, immer aktiv sein zu müssen. Immer draußen, immer fröhlich. Manchmal will ich auch einfach nur auf meine Couch. Aber im Sommer gilt das als sozialer Totalausfall. Im Herbst dagegen. Hoodie an, Decke drüber, Netflix anwerfen und alle so, ja, das mache ich auch gerade. Faul rumliegen ist plötzlich Standard. Keiner fragt nach Ausreden. Früher dunkel, Jackpot, endlich Serien gucken, ohne die Rollos runterzuballern wie ein Vampir auf Speed. Dunkelheit ist unser Wingman, wenn es um Snacks, Chips und Schokolade geht. Auch beim Essen. Sommer gleich Salattrauma, Wassermelone und Grillzwang. Herbst Kürbissuppe, eine heiße Schokolade, Apfelkuchen, Zimt, alles warm, alles cozy, alles mit Kalorien, Bikinifigur. Ja, mit den Badelatschen in den Keller gesperrt. Und ganz ehrlich, es geht uns allen besser so. Und allein die Natur. Überall, wo du hinguckst, rot, gelb, orange. Herbst ist wie so ein kostenloser Insta-Filter. Klar, ab und zu fliegt mal irgendwie eine Eiche gegen den Kopf, oder man mault sich selbst, ne, weil nasses Laub rutschiger ist als Schmierseife. Aber das ist doch auch schön. Ne? Ich meine, damit rechnet man ja auch. Also, was soll ich noch sagen? Herbst ist doch einfach nur das absolut Allerbeste. Ne? Hoodie, Couch, Tee und das Wissen, draußen verpasst man gerade gar nichts. Und genau das ist für mich persönlich echtes Glück. Euer René Oliver.
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1: Hallo, Garbsen am Hasenberg und Schneverdingen melden 16 Grad, in Wenigsen sind es 17, dazu ist es verbreitert bewölkt. Im Laufe des Tages lockert es aber mehr und mehr auf, dazu bleibt es angenehm mit bis zu 21 Grad. Heute Abend ziehen dann wieder einzelne Regenphasen durch, morgen bleibt es in der Steinhuder Meerregion überwiegend bedeckt, erst am Abend sind wieder freundlichere Abschnitte dabei. Am Montag startet der Tag teils neblig, danach wird es vielerorts sonnig und spürbar angenehmer. Am Dienstag setzt sich das trockene Wetter fort, in der Früh liegen die Werte bei 14 Grad, tagsüber werden bis zu 25 Grad erreicht.
2: Nachrichten. Ich bin Uli Reitinger. Wer dringend einen Facharzt braucht, könnte künftig schneller einen Termin bekommen. Kassenärztechef Andreas Gassen stellt dafür in der Bild-Zeitung Termine innerhalb einer Woche in Aussicht. Die von der SPD geforderte allgemeine Termingarantie lehnt er aber ab.
3: Gassens Idee sieht so aus. Fachärzte halten jede Woche ein paar Termine für Patienten frei, bei denen es wirklich dringend ist. Dafür sollen die Praxen auch mehr Geld bekommen. Ob jemand schnell zum Facharzt muss, entscheidet vorher der Hausarzt oder der ärztliche Bereitschaftsdienst. Der SPD reicht das nicht. Sie will, dass gesetzlich Versicherte generell schneller drankommen. Fraktionschef Miersch ist für höchstens 3 Wochen Wartezeit. Denn die SPD kritisiert, dass Privatpatienten bei Terminen bisher bevorzugt werden. Zoe Tassovali, Nachrichtenredaktion.
2: Es ist genug Gas da für den kommenden Winter, das hat die Bundesnetzagentur gesagt. Sie tritt damit Bedenken entgegen, dass Deutschlands Gasspeicher in diesem Winter nicht ausreichen könnten für die Gasversorgung. Schon jetzt ist mehr Gas in den Speichern, als Deutschland im vergangenen Winter verbraucht hat, heißt es. Und in den nächsten Wochen bleibt auch noch Zeit für weitere Einspeicherungen. Kinotickets sind teurer geworden, umso mehr lohnt sich dieses Wochenende für Kinofans. Beim sogenannten Kinofest kosten Karten für viele Filme heute und morgen nur 5 Euro.
4: Mehr als 700 Kinos in ganz Deutschland machen mit beim Kinofest. Teilweise mit Sondervorstellungen von Filmklassikern, Previews kommender Filme und extra bunten Aktionen drumherum. Auch wer große Sommerblockbuster wie die Odyssey oder den neuen Spider-Man-Film oder gehypte Horrorhits wie Obsession noch nicht gesehen hat, kann das jetzt für 5 Euro. Für Romantiker gibt's aktuell Komödien wie Finding Emily oder One Night Only und für Kinder zum Beispiel Toy Story 5, den Vaiana-Realfilm, Paw Patrol oder den neuesten Minions-Film. Onni Tochau, Nachrichtenredaktion.
2: Fast die Hälfte der Schülerinnen und Schüler in den Klassen 5 bis 10 klagt über Schlafstörungen. Das geht aus einer groß angelegten Umfrage im Auftrag der Krankenkasse DAK hervor. 69% der Befragten fühlen sich demnach mindestens einmal die Woche erschöpft. Fast 50% berichten von einem verminderten Wohlbefinden. Die DAK sieht eine Verbindung von Erschöpfung und Schlafproblemen zu den schwachen deutschen Ergebnissen bei der PISA-Studie.
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1: Ihr habt freie Fahrt. Derzeit gibt's keine Verkehrsbehinderungen in der Steinhuder Meerregion. Frisch gemeldet, das sind die 8 aktuellsten Blitzer in der Region. Auf der B214 in Wietzen wird geblitzt, dazu in Hannover-Herrenhausen auf der Haltenhoffstraße. In Langenhagen-Langenfort steht ein Blitzer auf der Konrad-Adenauer-Straße Ecke Schönefelder Straße. Weiter geht es in Neustadt auf der Hannoverschen Straße Ecke Brüder-Grimm-Weg und in Neustadt-Averheu auf der Averheuer Straße 90 Meter vor der Feuerwehr. Außerdem in Uetze, Hägewiesen auf der Weißdornallee Ecke Kreuzdornring und in der Wedemark wird kontrolliert, in Geilhof auf der Kaltenweider Straße und in Scherenbostel auf der Langenhagener Straße. Weitere aktuelle Blitzer in der Region gibt es auch jederzeit online und in unserer Meerradio-App. Gute Fahrt!
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0: Evergreen, Billy Joel mit Uptown Girl hier bei uns bei Meerradio am Samstagvormittag. Und morgen früh um 10 ist es wieder soweit. Angedacht die Kirche bei Meerradio mit dem Kollegen Henning Lühr. Und worum es morgen geht, das verrät er jetzt schon mal so ein bisschen.
1: Ich würde mal so sagen, bunt gemischt wie der Herbst. 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Dass er sich zwischendurch für den Beruf des Flugbegleiters entschieden hat, ist für ihn selbst erstaunlich. 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
2: Man ist ja Kellner, Streitschlichter, Krankenschwester, Kindergärtner. Da ist so viel Verschiedenes an beruflichen Aspekten, die dafür sorgen, dass dieser Beruf nicht langweilig wird. Weil halt immer andere Leute an Bord waren. 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Und das war toll.
1: Vielleicht wird es ja auch nochmal was für mich. 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Allerdings nur an Bäumen, die durch ein gelbes Band gekennzeichnet sind. 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
0: Das war schon mal ein schöner Vorgeschmack. Mehr gibt's morgen ab 10 hier bei uns bei Meerradio und um 11 zum Nachhören wie immer in unserer Audiothek unter meerradio.de.

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1: Ein richtiger Samstag zum Rausgehen. Hier ist mehr Radio in Springe. Da startet um 13 Uhr das Marktplatz Open Air der Musikschule. Bis um 18 Uhr wechseln sich Ensembles und Gruppen ab. Es gibt Snacks auch direkt dazu. Um 14 Uhr startet in Langenhagen das Familienfest der DRK-Kita Inte Rummert mit Zuckerwatte, Bratwurst und einem kleinen Krankenhaus für Kuscheltiere. Und in Garbsen auf der Horst, da wird es ab 15 Uhr bunt beim Mainfest auf dem Hero-Wilson-Claire-Platz mit Bühnenprogramm, Essen und ganz vielen unterschiedlichen Kulturen, die damit am Start sind. Dazu gibt's für die Kleinen auch noch

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1: Moin. Stadt Hagen und Seggebruch melden 17 Grad. In Lese beim Kaliberg sind es 16. Dazu ist es verbreitet bewölkt. Im weiteren Verlauf lockert es aber auf. Dazu wird es mit 14 bis 20 Grad mild. Heute Abend ziehen dann stellenweise wieder Regenphasen durch. Morgen beginnt der Tag meist trüb. Später gibt es nur zögernd aufgelockerte Abschnitte. Insgesamt bleibt es eher grau bei 15 bis 20 Grad. Am Montag sieht es deutlich angenehmer aus. Nach örtlichem Nebel am Morgen setzt sich fast überall die Sonne durch. Auch am Dienstag bleibt es angenehm und spürbar wärmer.
2: Nachrichten. Ich bin Uli Reitinger. Die Bundesnetzagentur ist Bedenken entgegengetreten, dass Deutschlands Gasspeicher in diesem Winter nicht ausreichen könnten für die Gasversorgung. Wir haben jetzt schon etwas mehr Gas in den Speichern, als wir im gesamten letzten Winterhalbjahr aus den Speichern entnommen haben, sagte Behördenchef Klaus Müller der dpa. Und in den nächsten Wochen bleibe genug Zeit für weitere Einspeicherungen. Im Moment sind die Speicher zu gut 55% ausgelastet. Die Bundesregierung will die abschlagsfreie Rente nach 45 Beitragsjahren abschaffen. Mittlerweile ist man sich einig, dass das aber nicht von jetzt auf gleich passieren soll, sondern schrittweise mit Übergangsfristen. Die SPD schlägt 5 Jahre vor. Unionsfraktionschef Thorsten Frei ist das zu lang, sagte er dem Redaktionsnetzwerk Deutschland.
3: Gassen-CD sieht so aus. Fachärzte halten jede Woche ein paar Termine für Patienten frei, bei denen es wirklich dringend ist. Dafür sollen die Praxen auch mehr Geld bekommen. Ob jemand schnell zum Facharzt muss, entscheidet vorher der Hausarzt oder der ärztliche Bereitschaftsdienst. Der SPD reicht das nicht. Sie will, dass gesetzlich Versicherte generell schneller drankommen. Zoe Tassovali, Nachrichtenredaktion.
2: Die Mehrheit der Erwerbstätigen in Deutschland ist bereit, mehr zu arbeiten, sofern die Rahmenbedingungen stimmen. Gleichzeitig ist eine Mehrheit nach einer Umfrage für die Jobseite Indeed von der politischen Diskussion um das Thema Arbeitszeit genervt.
4: 3/4 der Befragten arbeiten sowieso schon mehr, als in ihrem Arbeitsvertrag steht. Als mögliche Motivation, noch mehr zu arbeiten, werden mehr Geld, Steuervorteile oder flexiblere Arbeitszeiten genannt. Gleichzeitig fühlen sich viele Beschäftigte in ihrem Arbeitsalltag ausgebremst durch Personalmangel, Bürokratie, zu viele Besprechungen oder veraltete Technik. Dass es statt über diese Probleme eine Debatte um angeblich fehlende Leistungsbereitschaft im Job gibt, stößt auf Unverständnis. Jan-Henner Reitzer, Nachrichtenredaktion.
2: Kassenärztechef Andreas Gassen hält in medizinisch dringenden Fällen schnellere Facharzttermine für möglich. Für die schnelle Terminvermittlung für objektiv medizinisch dringende Termine müssten die Praxen entsprechend vergütet werden. Das sagte der Vorstandsvorsitzende der Kassenärztlichen Bundesvereinigung der Bild-Zeitung. Die niedergelassenen Ärzte könnten unter diesen Voraussetzungen eine begrenzte Zahl kurzfristiger Termine bereitstellen. Das sei in der Regel innerhalb einer Woche darstellbar, sagte Gassen.
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1: Vorsicht auf der B65 Braunschweig Richtung Hannover. Zwischen Ilten und Alten, dort ist die Unfallstelle noch nicht gesichert. Vorsicht auch auf der B443 zwischen dem Ortseingang und Laatzen an der Erich-Panitz-Straße. Dort sind Personen auf der Fahrbahn. Werfen wir einen Blick auf die 8 aktuellsten Blitzer rund ums Steinhuder Meer. Auf der B214 in Wietzen wird geblitzt. Dazu in Hannover-Herrenhausen auf der Haltenhoffstraße und in Langenhagen-Langenfort auf der Konrad-Adenauer-Straße Ecke Schönefelder Straße. In Neustadt steht ein Blitzer auf der Hannoverschen Straße Ecke Brüder-Grimm-Weg. Außerdem wird in Neustadt Averheu auf der Averheuer Straße kontrolliert, 90 Meter vor der Feuerwehr. Weiter geht es in Uetze-Hägewiesen auf der Weißdornallee Ecke Kreuzdornring und in der Wedemark wird geblitzt, auf der Langenhagener Straße in Scherenbostel und auf der Kaltenweider Straße in Geilhof. Alle weiteren Meldungen findet ihr wie immer auch auf der Meerradio-Website und in unserer App. Kommt gut durch.
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0: Vormittag. Schönes Wochenende wünsche ich euch. Ich bin Miriam und ihr seid genau richtig bei mir Radio. Im Kino, da sind diese Woche einige ungewöhnliche Liebesgeschichten angelaufen. Es geht unter anderem um eine perfekte Frau aus Plastik und um einen Fluch, durch den verliebte Männer einfach sterben. Kollege Ronny Thoraus sortiert für euch die Filmstarts der Woche.
1: Bist du glücklich mit Audrey?
2: Ja. Dieser Mann hat nur Gutes von seiner Frau zu berichten.
3: Ja, Audrey liebt mich, wie ich bin.
2: Einziger Haken, seine Frau ist eine Silikon-Sexpuppe, die allerdings irgendwann plötzlich die Augen aufmacht.
4: Guten Morgen, mein Schatz.
2: Frühstück bei Audrey ist eine sehr unterhaltsame französische Komödie, die sich um Fragen wie Einsamkeit und die Illusion von perfekten Partnern dreht. Im Zeitalter von KI-Ersatzpartnern hat das ja eine ganz neue Aktualität.
4: Hast du deshalb eine Puppe, damit sie dich nicht verlässt?
2: Nicht wirklich perfekte Partnerinnen sind die zwei zauberhaften Schwestern, denn wer sich in sie verliebt, den trifft ein tödlicher Fluch.
5: Ist das real? Stimmt der jetzt?
6: Wir sind Hexen und der Fluch ist real.
2: Die Fortsetzung der kultigen Hexenkomödie aus den 90ern, wieder mit Sandra Bullock und Nicole Kidman, wirkt etwas weichgezeichneter, optisch und bei der Geschichte.
7: Die Liebe ist unser Untergang.
8: Was, wenn ihr einfach aus allem immer viel zu viel Drama gemacht habt?
2: Aber es gibt viele gute, auch neue Nebendarsteller und ganz viel Nostalgie.
9: Keine Magie ist stärker als das Band zwischen Schwestern.
2: Was richtig Herzerwärmendes für die Herbsttage verspricht Finding Emily.
10: Gestern habe ich ein Mädchen namens Emily kennengelernt. Es war, als hätte die Zeit stillgestanden.
2: Ein junger Musiker verliebt sich in eine Emily, hat dann aber nur ihre unvollständige Telefonnummer.
10: Sie kommt nicht an.
11: Da fehlt doch eine Ziffer.
10: Da fehlt eine Ziffer. Wie jetzt? Das ist nicht lustig.
2: Er kennt zwar ihre Uni und ihren Vornamen, nur ist Emily als Vorname so beliebt, dass die Suche länger dauern kann. Aber wenigstens hilft ihm eine falsche Emily.
12: Dieser Kerl ist das lang ersehnte Fallbeispiel. Ich helfe dir dabei.
2: In der Romantikkomödie Finding Emily läuft durchaus einiges vorhersehbar ab. Aber die Story hat auch ein paar nette, moderne Einfälle. Die Darsteller sprühen vor Charme und der Soundtrack, der reißt richtig mit.
10: Ich schicke eine E-Mail an jede Emily an der Universität und stelle eine Frage, die nur sie beantworten kann.
13: Jetzt reden wir mal über diesen E-Mail-Typen.
14: Ist er ein Lustmolch oder ein Sittenstolch?
15: They say the holy water's watered down, and this town's lost

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0: Eine Ära geht zu Ende. Noch nicht direkt jetzt, aber im April 2027, da wird verabschiedet. Hier ist mehr Radio am Samstag. Commodore vom LTG 62, Oberst Markus Knoll, hat in seiner Zeit in Großen Heidorn so einiges mitgemacht. Alleine schon 2026 war bis jetzt ein aufregendes Jahr, voller Erfolge. Mehr Radio-Reporter Heiner Giebel hat ihn beim Biwak letzte Woche besucht.
1: Also Venezuela war für mich einfach wieder der Beweis, wenn es drauf ankommt, ist auf meine Jungs und Mädels Verlass. Wir sind in weniger als 24 Stunden, nachdem das Erdbeben war, haben wir die ersten Maschinen vorgeschickt. Die haben noch gar keine Hilfsgüter gehabt, aber das sind ja 8000 Kilometer. Also die ersten Maschinen vorgeschickt, auf den Azoren zwischenstationiert und kaum ein paar Stunden später war schon das THW da, Hilfsgüter eingeladen, ab nach Venezuela. Die nächste Besatzung war da schon halbwegs frisch, naja, so wie man nach 6 Stunden Schlaf frisch ist, und sind weitergeflogen, sodass man die Hilfsgüter, Personal, Material, Hunde, alles mögliche schnell dahin bringt. So, insgesamt haben wir 63 Flüge gemacht, 300 Flugstunden, 131 Tonnen Fracht, 300 Hilfskräfte haben wir verflogen und, mag ich, Hunde. 19 Hunde. Das war eine Erfolgsstory. Hat Spaß gemacht.
2: Wir hatten ja vor ein paar Monaten im Mai den Fliegerhaus-Talk und da gab es auch von Seiten der Besucher eine Frage nach der Sicherheit.
1: Also da kann man wirklich die umliegende Bevölkerung auch beruhigen. Ne? Ich kann jetzt nicht in das letzte Detail gehen, aber Drohnenvorfälle und Co. und hin und her. Und da kann ich nur sagen, erstens, wir haben ein paar Sachen, um uns vor dem ein oder anderen Zeug zu schützen. Zweitens, wir haben einen super guten Draht zur Blaulichtfamilie hier. Da sind so stehende, gute, klasse Arbeitsbeziehungen. Weil wenn wir jetzt irgendwas vor der Kaserne sehen, da können wir natürlich nicht selber raus. Das ist auch gar nicht unsere Zuständigkeit. Dann rufen die Polizei an. Wir hatten ja diese große NATO-Zertifizierung und die haben gesagt, ey, die in Wunstorf machen einen guten Job. Die haben uns da so eine Art Label gegeben. Und deswegen einfach nur, ohne ins Detail zu gehen, wir sind schon gar nicht schlecht. Nicht nur im Lufttransport, sondern auch in der Absicherung vom Fliegerhaus.
0: Das klingt super aufregend und irgendwie beunruhigend zugleich. Gut, klar, dass er nicht die Geheimtricks der Bundeswehr verrät, aber für Sicherheitsgefühl in der aktuellen weltpolitischen Lage heißt das erstmal durchatmen.

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1: Moin aus der Meerradio Wetterredaktion. Momentan messen wir in Bärenbostel im Bürgerpark, Lohnde und Südheide jeweils 18 Grad. Dazu ist es verbreitet bewölkt. Beim Wetter heute: Über der Steinhuder Meerregion zeigt sich der Mittag aufgelockert mit lockeren Wolken. Im weiteren Verlauf bleibt es meist angenehm. Erst heute Abend ziehen stellenweise Regenphasen durch. In den nächsten Stunden liegen die Werte vielerorts bei 14 bis 21 Grad. Morgen beginnt der Tag eher grau. Später lockert es zeitweise auf. Zum Abend hin wird es wieder angenehmer. Montag beginnt der Tag örtlich neblig, danach setzt sich fast überall die Sonne durch. Am Dienstag wird es angenehmer und spürbar wärmer. Dann sind in weiten Teilen unserer Region 25 bis 26 Grad drin.
2: Nachrichten. Ich bin Uli Reitinger. Es ist genug Gas da für den kommenden Winter. Das hat die Bundesnetzagentur gesagt. Sie tritt damit Bedenken entgegen, dass Deutschlands Gasspeicher in diesem Winter nicht ausreichen könnten für die Gasversorgung. Schon jetzt ist mehr Gas in den Speichern, als Deutschland im vergangenen Winter verbraucht hat, heißt es. Und in den nächsten Wochen bleibt noch Zeit für weitere Einspeicherungen. Immer mehr Schülerinnen und Schüler in Deutschland schlafen schlecht oder fühlen sich erschöpft. In einer Umfrage im Auftrag der Krankenkasse DAK klagte fast die Hälfte der befragten 5. bis 10-Klässler über Schlafstörungen. Die Autoren sehen einen Zusammenhang zu den schlechten Ergebnissen der PISA-Studie.
3: Seit 10 Jahren wird die Umfrage durchgeführt. In diesem Zeitraum haben Schlafprobleme und Erschöpfungsgefühl stetig zugenommen. Das liege daran, dass Kinder und Jugendliche zu lange und auch spät abends am Handy hängen, so ein Erklärungsversuch des Verbands der Kinder- und Jugendärzte. Mehr auf die eigene Gesundheit achten, empfehlen die Autoren der Studie, um besser lernen zu können und auch in der nächsten PISA-Studie wieder besser zu sein. In der aktuellen hatten Deutschlands Schüler so schlecht abgeschnitten wie noch nie. Jan-Henner Reitze, Nachrichtenredaktion.
2: Der Fraktionschef der Union, Thorsten Frey, hat sich in die Diskussion um die abschlagsfreie Rente nach 45 Beitragsjahren eingeschaltet. Union und SPD sind sich einig, dass die sogenannte Rente mit 63 nicht von jetzt auf gleich wegfallen soll, sondern schrittweise mit Übergangsfristen.
4: Wer kurz vor der Rente steht, soll nicht plötzlich völlig neu planen müssen. Darin sind sich Union und SPD einig. Gestritten wird darüber, wie viel Zeit die Betroffenen bekommen. Die SPD hält etwa 5 Jahre für sinnvoll. Unionsfraktionschef Frey ist das deutlich zu lang. Wie viele Jahre er für richtig hält, sagt Frey aber nicht. Die Rentenkommission legt sich da ebenfalls nicht fest. Sie empfiehlt nur, die abschlagsfreie Rente nach 45 Beitragsjahren soll so früh wie möglich wegfallen. Mit Schutz für alle, die kurz vor der Rente stehen. Zoe Tassovali, Nachrichtenredaktion.
2: US-Präsident Trump ist zu einem 2-tägigen Besuch in Irland eingetroffen. Die irische Präsidentin Catherine Connolly hat ihn begrüßt. An diesem Wochenende ist unter anderem ein Gespräch mit dem irischen Regierungschef geplant. Morgen verfolgt er die Schlussrunde des Golfturniers Irish Open, das auf Trumps Golfresort in Westirland stattfindet.
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1: Vorsicht auf der A2, Braunschweig Richtung Hannover, an der Ausfahrt Lehrte Ost. Dort liegen Reifenteile auf der Fahrbahn. Diese 8 Blitzer habt ihr uns zuletzt gemeldet. Auf der B214 in Wietzen wird geblitzt, dazu in Hannover-Herrenhausen auf der Haltenhoffstraße und in Hannover-Fahrenheide auf der Dresdner Straße, 130 Meter vor dem Park. In Langenhagen-Langenfort steht ein Blitzer auf der Konrad-Adenauer-Straße, Ecke Schönefelder Straße. Weiter geht es in Neustadt auf der Hannoverschen Straße, Ecke Brüder-Grimm-Weg und in Uetze, Hägewiesen auf der Weißdornallee, Ecke Kreuzdornring. Und in der Wedemark wird kontrolliert, in Scherenbostel auf der Langenhagener Straße und in Geilhof auf der Kaltenweider Straße. Einen Überblick über alle aktuellen Blitzer findet ihr auch online auf der Meerradio-Website und in unserer App. Kommt gut durch!
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Eine gute Frage. Vielleicht heute sogar noch mal ins Freibad. Meerradio.de, da ist immer noch unsere Freibadkarte online, denn so langsam, da neigt sich ja die Schwimmbadsaison auch ein bisschen dem Ende zu. Und in einigen Freibädern ist sogar schon die Saison des Hundeschwimmens angebrochen. Da auf jeden Fall online einmal abchecken. Und für euch geht's weiter durch den Samstagmittag mit Only the Poets und Jump!

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Song, der erinnert mich immer so ein bisschen an den Weihnachtsmarkt bei mir in der Heimat. Osterwald im Landkreis Hameln-Pyrmont, nicht Osterwald-Garbsen. Und da gibt es nicht nur eine Blaskapelle, sondern da gibt es auch Kartoffelpuffer. Und die sind jedes Jahr das riesengroße Highlight. Wer jetzt nicht unbedingt bis zum Osterwalder Weihnachtsmarkt warten möchte, der fährt einfach jetzt gleich nach Mellendorf. Ab 13 Uhr brennt nämlich bei den Gartenfreunden an der Hermann-Löns-Straße das Kartoffelfeuer. Mit selbstgemachten Kartoffelpuffern, Kaffeekuchen und Grillgut. In Landringhausen, da startet um 14 Uhr das Dorffest auf Hof Weidand. Bis 16 Uhr läuft da die Wette um die Traktoren aus dem Ort. Das Ziel ist, bis 16 Uhr auf dem Hof 20 Traktoren fahrbereitet zu haben und das Ganze von 8 unterschiedlichen Herstellern. Challenge accepted, würde ich sagen, oder? Mach die Garage auf und ab mit dem Trecker nach Landringhausen.

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1: Hallo, in Landesbergen beim Kraftwerk sind es 16 Grad, in Evaloh 19 und in Winsen an der Aller 17 Grad. Dazu ist es verbreitet bewölkt. Im frühen Nachmittag bleibt es noch meist grau und windschwach. Im weiteren Verlauf lockert es zwar hier und da etwas auf, zum Abend hin ziehen aber wieder Regenphasen durch. Morgen beginnt es überwiegend trüb, teils auch nass. Später bleibt es meist bedeckt, mit nur wenigen sonnigen Momenten. Dazu werden mit 14 bis 20 Grad nur mäßig warme Werte erreicht. Am Montag sieht es deutlich freundlicher aus. Nach örtlichem Nebel am Morgen setzt sich nach und nach die Sonne durch. Am Dienstag wird es spürbar wärmer. Am Morgen liegen die Werte um 16 Grad. Später werden bis zu 26 Grad erreicht.
2: Nachrichten.
3: Ich bin Uli Reitinger. Die Bundesnetzagentur beruhigt. Sie hält Bedenken, dass das gespeicherte Gas in Deutschland in diesem Winter nicht ausreichen könnte für die Gasversorgung, für unbegründet. Wir haben jetzt schon etwas mehr Gas in den Speichern, als wir im gesamten letzten Winterhalbjahr aus den Speichern entnommen haben, sagte Behördenchef Klaus Müller der dpa. Und in den nächsten Wochen bleibe Zeit für weitere Einspeicherungen, so Müller weiter. Im Streit um die Straße von Hormuz signalisiert der Iran jetzt Gesprächsbereitschaft. Teheran stellt laut der iranischen Nachrichtenagentur ISNA eine Wiedereröffnung der wichtigen Schiffsroute in Aussicht, stellt dafür aber Bedingungen an die USA.
4: Teheran fordert, dass die USA ihre Seeblockade beenden und ihre militärischen Angriffe einstellen. Gleichzeitig arbeitet der Iran mit dem Oman an neuen Routen für Schiffe durch die Meerenge. Ein entsprechendes Abkommen wollen beide Länder jetzt am Montag in Maskat unterschreiben. Auch die Außenminister der arabischen Golfstaaten sollen dabei sein. Für den weltweiten Handel steht viel auf dem Spiel. Durch die Straße von Hormuz läuft rund ein Fünftel des globalen Energiehandels. Zoe Tassovali, Nachrichtenredaktion.
3: US-Präsident Trump ist zu einem zweitägigen Besuch in Irland eingetroffen. Die irische Präsidentin Catherine Connolly hat ihn begrüßt. An diesem Wochenende ist unter anderem ein Gespräch mit dem irischen Regierungschef geplant. Außerdem will Trump Mitarbeiter der US-Botschaft und Wirtschaftsvertreter treffen.
5: Im Mittelpunkt seiner Reise steht aber auch der Golfsport. Am Sonntag besucht der US-Präsident die Schlussrunde der Irish Open auf seinem eigenen Golfresort in Doonbeg. Sein Besuch wird von Protesten begleitet. In Dublin und in Doonbeg sind Demonstrationen angekündigt. Die irische Polizei sprach vorab von einem der komplexesten Sicherheitseinsätze, die sie je durchgeführt habe. Aus London, Philipp Detlefs.
3: Fast die Hälfte der Schülerinnen und Schüler in den Klassen 5 bis 10 klagt über Schlafstörungen. Das geht aus einer groß angelegten Umfrage im Auftrag der Krankenkasse DRK hervor. Fast 70% der Befragten fühlen sich demnach mindestens einmal die Woche erschöpft. Knapp 50% berichten von einem verminderten Wohlbefinden. Die DRK sieht eine Verbindung von Erschöpfung und Schlafproblemen zu den schwachen deutschen Ergebnissen bei der PISA-Studie.
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1: Vorsicht auf der A2 Dortmund Richtung Hannover zwischen Garbsen und Hannover-Herrenhausen. Dort liegen Reifenteile auf allen Fahrstreifen und es sind Personen auf der Fahrbahn. Außerdem Vorsicht auf der A2 Dortmund Richtung Hannover zwischen dem Rastplatz Bad Nenndorf und Wunstorf-Kohlenfeld. Auch dort liegen Reifenteile auf der Fahrbahn.
6: Hier kommen die 8 aktuellsten Blitzer für die Steinhuder Meerregion. Auf der B214 in Wietzen wird geblitzt. Dazu in Hannover-Herrenhausen auf der Haltenhoffstraße. In Langenhagen-Langenfort steht ein Blitzer auf der Konrad-Adenauer-Straße Ecke Schönefelder Straße. Weiter geht's in Neustadt auf der Hannoverschen Straße Ecke Brüder-Grimm-Weg und in Neustadt-Averheu auf der Averheuer Straße 90 Meter vor der Feuerwehr. In der Wedemark wird außerdem geblitzt, in Geilhof auf der Kaltenweider Straße und in Scherenbostel auf der Langenhagener Straße und in Uetze-Hägewiesen auf der Weißdornallee Ecke Kreuzdornring. Weitere aktuelle Blitzer in der Region gibt's auch jederzeit online und in unserer Meerradio-App. Gute Fahrt!

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0: erst junge 19 Jahre alt, aber trotzdem schon ein alter Hase im Rennsport. Mehr Radio hier am Samstag. Jannis Diak aus Wunsdorf fährt nämlich schon seit 4 Jahren Autorennen. Wie seine Saison bisher so läuft und was als nächstes ansteht, das hat mehr Radio-Reporter Heiner Giebel nachgefragt.
1: Du sitzt ja ganz relaxed hier im Sessel. Seit wann bist du jetzt wieder hier zu Hause?
2: Ich bin gestern Abend zurückgekommen. Eigentlich war es geplant früher. Doch der Flug hatte Verspätung und dann habe ich die nächsten beiden leider verpasst. Deswegen bisschen Jetlag, aber gehört natürlich dazu.
1: Du fährst jetzt dieses Jahr zum ersten Mal in den USA. Ist das anders?
2: Ja, auf jeden Fall. Alles ist anders. Das Land, meine Umgebung mit dem Team, auch das Auto ist neu. Aber ja, bisher hat es mir auf jeden Fall viel Spaß gemacht. Wir hatten ein bisschen Probleme am Anfang auch mit dem Auto. Aber ja, ich bin auf jeden Fall immer eigentlich ganz gut dabei.
1: Du fliegst jedes Mal rüber, es sind 8 Rennen. Wie erfolgreich bist du denn schon gewesen?
2: Ja, ich habe schon einen Sieg eingefahren, eine Pole Position in Miami gehabt, aber dann bisher in den Rennen oder wenn es wichtig wurde, ein bisschen Unglück gehabt mit dem Auto. Aber es gehört auch dazu und natürlich schauen wir, dass wir die Saison gut zu Ende bekommen.
1: Das ist ja die Porsche Carrera-Klasse, in der du fährst. Gibt es da irgendwie, ich sag jetzt mal, Aufstiege oder andere Autos oder andere Rennen?
2: Ja, so die nächste Aufstieg wäre die GT3-Klasse. Das gibt es aber auf der ganzen Welt. Da gibt es viele verschiedene Rennserien dann auch. Für nächstes Jahr ist wahrscheinlich noch geplant ein Jahr KR Cup und danach geht es dann weiter.
1: Du hast ja mit 16 Jahren angefangen, jetzt bist du 19, fährst 4 Jahre. Was hat sich denn entwickelt in diesen 4 Jahren, auch was die rennfahrerischen Qualitäten angeht?
2: Ja, auf jeden Fall sehr, sehr viel. Mittlerweile fahre ich viel im Simulator und komme zur Strecke und bin direkt sehr schnell, was mir auf jeden Fall sehr viel geholfen hat, hier zu Hause zu trainieren. Aber auch einfach sich im Auto wohlzufühlen und direkt da zu sein, das hat sich auf jeden Fall sehr viel entwickelt.
1: Dieses Jahr ist bald zu Ende und wie laufen die Planungen für das kommende Jahr?
2: Planung wird auf jeden Fall gerade gemacht, viel im Gespräch mit verschiedenen Rennteams. Höchstwahrscheinlich fahre ich nächstes Jahr wieder in der USA, aber steht natürlich noch nichts fest. Ich würde mich auf jeden Fall freuen. Ne?
0: Gott, ist das alles aufregend. Wir drücken auf jeden Fall ganz, ganz fest die Daumen, dass es mit der Karriereleiter nur steil nach oben geht.

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1: Euch einen schönen Nachmittag. Im Moment melden Neustadt am Klinikum, Marklohe und Soltau jeweils 18 Grad. Dazu ist es verbreitet bewölkt. Im weiteren Nachmittag zieht stellenweise etwas Regen durch. Dazu weht nur leichter Wind. Morgen zeigt sich das Wetter eher grau und zeitweise nass. Tagsüber mit 14 bis 20 Grad. Am Montag startet der Tag teils neblig. Am Morgen liegen die Werte um 8 Grad, am Nachmittag bei bis zu 21 Grad. Danach wird es deutlich angenehmer. Am Dienstag wird es spürbar wärmer.
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3: Ich bin Babette Büchner. Wir haben genug Gas für den Winter, sagt die Bundesnetzagentur. Sie widerspricht damit Bedenken, dass Deutschlands Gasspeicher in den Wintermonaten nicht ausreichen könnten für die Versorgung.
4: Vor allem die AfD hatte zuletzt immer wieder davor gewarnt, dass die Heizungen kalt bleiben könnten im Laufe des kommenden Winters. Die Befürchtung ist nicht aus der Luft gegriffen, denn aktuell sind nur 55% der Gasspeicher ausgelastet. Das ist wenig im Vergleich zu den Vorjahren. Aber die Bundesnetzagentur beruhigt, wir haben schon jetzt mehr Gas gespeichert, als wir im vergangenen Winter verbraucht haben. Und es bleiben noch Wochen Zeit für weitere Einspeicherungen, heißt es. Gashändler füllen die Speicher. Staatliche Eingriffe lehnt die Bundesnetzagentur ab. Das wird zu teuer, heißt es zur Begründung. Aus Berlin, Uli Reitinger.
3: Kassenärztechef Andreas Gassen hält es für möglich, dass es in medizinisch dringenden Fällen schnellere Facharzttermine gibt. Die müssten dann entsprechend vergütet werden, sagte Gassen der Bild-Zeitung. Die niedergelassenen Ärzte könnten unter diesen Voraussetzungen eine begrenzte Zahl kurzfristiger Termine bereitstellen, in der Regel innerhalb einer Woche. US-Präsident Donald Trump ist zu einem Besuch in Irland angekommen. Dabei zieht es ihn vor allem auf den Golfplatz. 2 Tage bleibt er auf der Insel. Einen Teil davon will er in seinem eigenen Golfresort an der Westküste verbringen.
5: Nach seiner Ankunft in Dublin wurde Trump von Präsidentin Catherine Connolly empfangen. Mit dabei sind sein Sohn Donald Trump Jr. und dessen Familie. Auf dem politischen Programm steht ein Gespräch mit Regierungschef Micheál Martin. Außerdem trifft Trump Beschäftigte der US-Botschaft und Vertreter der Wirtschaft. Am Sonntag will er dann die Schlussrunde der Irish Open verfolgen. Das Golfturnier findet in Dunbeck statt und ist der zentrale Anlass der Reise. Aus London, Philipp Detlefs.
3: Fast die Hälfte aller Schüler in den Klassen 5 bis 10 hat Schlafstörungen. Das geht aus einer groß angelegten Umfrage im Auftrag der Krankenkasse DAK hervor. 69% der Befragten fühlen sich außerdem mindestens einmal in der Woche erschöpft. 49% fühlen sich weniger wohl. Nur 57% blicken positiv in die eigene Zukunft. Die Tendenz ist demnach überall negativ.
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1: Alles frei auf den Straßen, keine Staus oder Verkehrsbehinderungen in der Steinhuder Meerregion. Frisch gemeldet, das sind die 8 aktuellsten Blitzer in der Region. In Langenhagen-Langenfort steht ein Blitzer auf der Konrad-Adenauer-Straße, Ecke Schönefelder Straße. Dazu in Neustadt-Averheu auf der Averheuer Straße, 90 Meter vor der Feuerwehr. Und in Neustadt auf der Hannoverschen Straße, Ecke Brüder-Grimm-Weg. In Uetze, Hägewiesen, wird auf der Weißdornallee, Ecke Kreuzdornring kontrolliert. Auf der B214 in Wietzen steht ebenfalls ein Blitzer. Und in der Wedemark wird geblitzt, in Geilhof auf der Kaltenweider Straße und in Scherenbostel auf der Langenhagener Straße. Zum Schluss noch Hannover-Herrenhausen mit einem Blitzer auf der Haltenhoffstraße. Weitere Blitzer in der Region stehen natürlich auch auf der Meerradio-Website und in unserer App. Gute Fahrt!
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0: Verwaltungsfachangestellter, duales Studium bei der Stadt. Es klingt erstmal ein bisschen nach sehr, sehr viel Kaffee und sehr, sehr vielen Akten. Aber ist es wirklich so trocken, wie es klingt? Kollege René Oliver hat sich den Beruf bei der Stadt Wunsdorf mal angeschaut.
1: Man durchlebt halt ganz viele spannende Bereiche. Das fängt an im Sozialbereich, geht aber auch in den Personalbereich. Also man erlebt jeden Abschnitt neu und hat dann alle 2 bis 3 Monate auch dann einfach komplett neue Themen auf dem Tisch und kann halt so auch mal testen, was kann ich überhaupt gut, was kann ich vielleicht noch nicht so gut. Daher ist es sehr abwechslungsreich.
2: Du verantwortest ja den Bereich und vor allen Dingen die Schützlinge, die Azubis. Was ist dir denn wichtig? Was bringen denn die potenziellen Bewerber mit? Welche Stärken sollten sie mit dabei haben? Und wo sagt ihr, auch im Zeugnis vielleicht?
1: Also grundsätzlich wäre es schon ganz gut, wenn ein gewisses Verständnis natürlich da ist und ich auch mal zur Schule gegangen bin, wo wir jetzt mal von ausgehen. Aber ansonsten sage ich immer, die müssen Bock haben. Also es ist völlig egal, ob jemand da irgendwie mal eine 4 irgendwo hat oder mal da vielleicht was nicht so gut versteht beim ersten Mal. Die müssen einfach Lust daran haben, was zu lernen. Und wenn man das mitbringt, dann schafft man das auch.
2: Jetzt hast du mir im Vorgespräch schon gesagt, du bist ja auch mal quasi so diese Strecke gegangen. Jetzt rückblickend betrachtet, was macht den Beruf für dich persönlich so besonders?
1: Ja, also damals war es eigentlich so wie ganz oft. Meine Eltern haben gesagt, geh mal zur Stadt. Habe ich dann gemacht. Und jetzt bin ich 20 Jahre hier und zufrieden und happy. Und dass das so geklappt hat, ist schön, weil es einfach, wie ich es gesagt habe, wirklich abwechslungsreich ist. Also ich komme hier jeden Tag gerne her. Wir haben hier ein super Team bei der Stadt Wunsdorf, die Kollegen, man kann hier mit jedem reden, die helfen einem und man sieht halt auch, für was man das macht.
2: Justin, du bist im 2. Lehrjahr, wie sieht's aus? Du hast jetzt schon ein bisschen Erfahrung gesammelt, wie kann ich mir so einen typischen Alltag hier vorstellen? Gibt es denn vor allen Dingen einen typischen Alltag?
3: Ja, tatsächlich schon. Also ich bin eigentlich so ein Freund davon, früh aufzustehen. Ich bin meistens immer in der Regel zwischen 6.30 Uhr, 6.45 Uhr hier und wir haben eben Gleitzeit. Also ich glaube, wir können bis spätestens um 9 sollten wir anfangen, aber es ist auch so eine schwammige Regel und rein theoretisch bis 22 Uhr können wir arbeiten. Ne? Aber die meisten kommen in der Regel tatsächlich immer so zwischen 8 bis 9 Uhr. Und ja, dann geht's eben der klassische Büroalltag los. Erstmal PC anschmeißen, Kaffeemaschine an, den ersten Kaffee trinken, E-Mail checken. Und
2: ist der Kaffee gut hier?
3: Ja, es kommt eben drauf an, welche Abteilung du bist. Also ob du dich irgendwie selbst organisierst oder dich in irgendeiner Abteilung anschließt. Also manche haben einen Vollautomat, manche haben eine Filtermaschine. Es ist immer ganz unterschiedlich.
2: Also kannst du dich schon ein bisschen durchprobieren?
3: Ja, ein bisschen auf jeden Fall, ja.
2: Die Stadt Wunsdorf als Arbeitgeber, warum ist das so ein Traum?
3: Ich sag mal so, es ist die beste Wahl, die man eigentlich treffen kann, weil du arbeitest im öffentlichen Dienst, wirst nach Tarifvertrag bezahlt, musst nicht irgendwie zum Chef rennen und sagen, bitte, bitte, ich will mehr Geld haben, das regelt sich alles von alleine. 30 Tage Urlaub sowieso, gute Bezahlung und du hast eben extrem gute Benefits. Ne? Also wir reden hier über Hansefit, über Jobrad, Deutschlandtickets und Corporate Benefits. Ne? Also da habe ich auch schon viel drüber gemacht.
2: Die Kollegen?
3: Welche Kollegen? Achso, meine Arbeitskollegen.
2: Arbeitskollegen.
3: Ja, die sind natürlich alle tiefenentspannt. Ne?
0: Wie ihr euch bewerbt und wer da genau der richtige Ansprechpartner ist, das findet ihr zum Nachlesen wie immer auf mehrradio.de.

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0: nimmt Fahrt auf. Nicht nur wegen Bonnie Tyler, sondern auch, weil noch eine ganze Menge ansteht. Unter anderem in Langenhagen, da läuft das Straßenfest in Gotzhorn noch bis 21 Uhr. Auf der Hauptstraße gibt's Musik, Essen, Kinderspiele und das Guilty Pleasure Power Trio live. Das ist ein fantastischer Bandname. Um 16 Uhr startet am Langenforter Platz das Sommernachtkonzert des Johanniter Jugendzentrums mit Musikschule, Coverbands und einer Graffiti-Wand zum Mitmachen.
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1: Moin, momentan messen wir in Wunstorf, Lute und Brelingen an der alten Kornbrennerei 19 Grad. In Hespel sind es 20, dazu ist es verbreitet bewölkt. Am Nachmittag bleibt es erst einmal meist dicht bewölkt. Später zieht stellenweise etwas Regen durch, ehe es in der Nacht wieder trocken wird. Morgen zeigt sich das Wetter in der Steinhuder Meerregion überwiegend grau. Am Vormittag hier und da noch mit etwas Regen, später aber meist trocken. Die Werte liegen bei 14 bis 20 Grad. Am Montag startet der Tag teils neblig, danach wird es aufgelockert und zeitweise sonnig. Am Morgen ist es um 8 Grad frisch, tagsüber werden 21 Grad erreicht. Am Dienstag setzt sich der positive Eindruck fort und es wird spürbar wärmer.
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3: Ich bin Babette Büchner. Die Bundesnetzagentur widerspricht Bedenken, dass wir nicht genug Gas für den Winter haben werden. Es sei schon jetzt etwas mehr Gas in den Speichern, als im gesamten letzten Winter entnommen wurde, sagte Behördenchef Klaus Müller der deutschen Presseagentur. In den nächsten Wochen bleibe außerdem noch Zeit für weitere Einspeicherungen. Im Vergleich zu den vergangenen Jahren ist der Füllstand mit gut 55% allerdings niedrig. Im Streit um die Straße von Hormuz signalisiert der Iran jetzt Gesprächsbereitschaft. Das Land stellt laut der iranischen Nachrichtenagentur ISNA eine Öffnung der wichtigen Schiffsroute in Aussicht, stellt dafür aber Bedingungen an die USA.
4: Teheran fordert, dass die USA ihre Seeblockade beenden und ihre militärischen Angriffe einstellen. Gleichzeitig arbeitet der Iran mit dem Oman an neuen Routen für Schiffe durch die Meerenge. Ein entsprechendes Abkommen wollen beide Länder jetzt am Montag in Maskat unterschreiben. Auch die Außenminister der arabischen Golfstaaten sollen dabei sein. Für den weltweiten Handel steht viel auf dem Spiel. Durch die Straße von Hormuz läuft rund ein Fünftel des globalen Energiehandels. Zoe Tassovali, Nachrichtenredaktion.
3: US-Präsident Donald Trump ist zu einem zweitägigen Besuch in Irland eingetroffen. Zwar geht es dort auch um Politik, er will aber vor allem auf seinen Golfplatz an der Westküste.
5: Nach seiner Ankunft in Dublin wurde Trump von Präsidentin Catherine Connolly empfangen. Mit dabei sind sein Sohn Donald Trump Jr. und dessen Familie. Auf dem politischen Programm steht ein Gespräch mit Regierungschef Micheál Martin. Außerdem trifft Trump Beschäftigte der US-Botschaft und Vertreter der Wirtschaft. Am Sonntag will er dann die Schlussrunde der Irish Open verfolgen. Das Golfturnier findet in Dunbeck statt und ist der zentrale Anlass der Reise. Aus London, Philipp Detlefs.
3: In den USA ist die erste bekannte Abfolge mehrerer Schrittspuren eines ausgewachsenen Tyrannosaurus Rex entdeckt worden. Ein Forschungsteam berichtet von zwei linken und zwei rechten Fußabdrücken, die sich in der sogenannten Hell Creek Formation aneinanderreihen. Aus dem Abstand der Schritte und der Größe der Abdrücke errechneten die Experten eine Hüfthöhe des Dinos von etwa 4 Metern.
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1: Hallo Auto- und Lkw-Fahrer. Ruhiger und störungsfreier Verkehr rund ums Steinhuder Meer. Wir wünschen euch eine gute Fahrt. Hier kommen die 8 aktuellsten Blitzer für die Steinhuder Meerregion. In Langenhagen-Langenfort steht ein Blitzer auf der Konrad-Adenauer-Straße Ecke Schönefelder Straße. In Neustadt wird auf der Hannoverschen Straße Ecke Brüder-Grimm-Weg kontrolliert. Dazu ein Blitzer in Neustadt-Averheu auf der Averheuer Straße 90 Meter vor der Feuerwehr. In Hannover-Herrenhausen wird auf der Haltenhoff-Straße geblitzt. Außerdem in Hannover-Fahrenheide auf der Dresdner Straße 130 Meter vor dem Park. Auf der B214 in Wietzen steht ebenfalls ein Blitzer und in der Wedemark wird geblitzt, auf der Kaltenweider Straße in Geilhof und auf der Langenhagener Straße in Scherenbostel. Weitere aktuelle Blitzer in der Region gibt es auch jederzeit online und in unserer Meerradio-App. Gute Fahrt!
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0: Nachmittag bei mehr Radio. Schön, dass ihr mit am Start seid. Und nicht nur ihr seid am Start und wir sind am Start, sondern auch neue Kinofilme in den Kinos rund um Steinhuder Meer. Es geht um Liebesgeschichten, perfekte Frauen aus Plastik und einen Fluch, durch den verliebte Männer einfach mal so sterben. Kollege Ronny Thorau hat für euch die Filmstarts der Woche.
1: Bist du glücklich mit Audrey?
2: Ja. Dieser Mann hat nur Gutes von seiner Frau zu berichten.
3: Ja, Audrey liebt mich, wie ich bin.
2: Einziger Haken, seine Frau ist eine Silikon-Sexpuppe, die allerdings irgendwann plötzlich die Augen aufmacht.
4: Guten Morgen, mein Schatz.
2: Frühstück bei Audrey ist eine sehr unterhaltsame französische Komödie, die sich um Fragen wie Einsamkeit und die Illusion von perfekten Partnern dreht. Im Zeitalter von KI-Ersatzpartnern hat das ja eine ganz neue Aktualität.
4: Hast du deshalb eine Puppe, damit sie dich nicht verlässt?
2: Nicht wirklich perfekte Partnerinnen sind die zwei zauberhaften Schwestern. Denn wer sich in sie verliebt, den trifft ein tödlicher Fluch.
5: Ist das real? Stimmt der jetzt?
6: Wir sind Hexen und der Fluch ist real.
2: Die Fortsetzung der kultigen Hexenkomödie aus den 90ern, wieder mit Sandra Bullock und Nicole Kidman, wirkt etwas weichgezeichneter, optisch und bei der Geschichte.
7: Die Liebe ist unser Untergang.
8: Was, wenn ihr einfach aus allem immer viel zu viel Drama gemacht habt?
2: Aber es gibt viele gute, auch neue Nebendarsteller und ganz viel Nostalgie.
9: Keine Magie ist stärker als das Band zwischen Schwestern.
2: Was richtig Herzerwärmendes für die Herbsttage verspricht Finding Emily.
10: Gestern habe ich ein Mädchen namens Emily kennengelernt. Es war, als hätte die Zeit stillgestanden.
2: Ein junger Musiker verliebt sich in eine Emily, hat dann aber nur ihre unvollständige Telefonnummer.
10: Sie kommt nicht an.
11: Da fehlt doch eine Ziffer.
10: Da fehlt eine Ziffer. Gott. Jetzt? Das ist nicht lustig.
2: Er kennt zwar ihre Uni und ihren Vornamen, nur ist Emily als Vorname so beliebt, dass die Suche länger dauern kann. Aber wenigstens hilft ihm eine falsche Emily.
12: Dieser Kerl ist das lang ersehnte Fallbeispiel. Ich helfe dir dabei.
2: In der Romantikkomödie Finding Emily läuft durchaus einiges vorhersehbar ab. Aber die Story hat auch ein paar nette, moderne Einfälle. Die Darsteller sprühen vor Charme und der Soundtrack, der reißt richtig mit.
10: Ich schicke eine E-Mail an jede Emily an der Universität und stelle eine Frage, die nur sie beantworten kann.
13: Jetzt reden wir mal über diesen E-Mail-Typen.
14: Ist er ein Lustmolch oder ein Sittenstolch?

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0: schönen Samstagnachmittag. Mehr Radio hier. Kommt gut durchs Wochenende. Das Wetter hält sich ja noch wirklich außerordentlich stabil, muss ich ja sagen. Von den Temperaturen her ist es echt noch erträglich. Wir sind noch gar nicht mal so doll im Herbst. Und ich glaube, Kollege René Oliver, der findet das ein bisschen doof, weil der hat den Herbst nämlich zum König der Jahreszeiten erklärt. Warum? Tja, weil Hoodie, Couch und heiße Schokolade einfach mehr liefern als zum Beispiel Sonnenbrand, Mücken und Grillzwang. In seiner Kolumne erzählt er, wieso der Herbst der bessere Sommer ist.
1: Zwischen Shampoos und Schnitzel. 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
2: Also ganz ehrlich, Sommer wird ja immer gefeiert, als wäre es wirklich die beste Jahreszeit ever. Sonne, Freiheit, bla bla bla. In Wahrheit, hör mal, du schwitzt ja schon beim Bäcker in der Schlange den dritten Arm, wirst von Mücken zerstochen wie ein All-You-Can-Eat-Buffet und jeder nervt dich mit, hör mal, komm, lass uns rausgehen, lass uns irgendwas Schönes machen. Ja, tolle Idee. Ne? Bei 34 Grad mit Sonnenbrand, Schweißrändern und einer Wespe im Aperol. Du, das ist pure Lebensfreude. Natürlich ist es das nicht. Und dann dieser Druck, immer aktiv sein zu müssen, immer draußen, immer fröhlich. Manchmal will ich auch einfach nur auf meine Couch. Aber im Sommer gilt das als sozialer Totalausfall. Im Herbst dagegen. Hoodie an, Decke drüber, Netflix anwerfen und alle so, ja, das mache ich auch gerade. Faul rumliegen ist plötzlich Standard. Keiner fragt nach Ausreden. Früher dunkel, Jackpot, endlich Serien gucken, ohne die Rollos runterzuballern wie ein Vampir auf Speed. Dunkelheit ist unser Wingman, wenn es um Snacks, Chips und Schokolade geht. Auch beim Essen. Sommer gleich Salattrauma, Wassermelone und Grillzwang. Herbst Kürbissuppe, eine heiße Schokolade, Apfelkuchen, Zimt, alles warm, alles cozy, alles mit Kalorien, Bikini-Figur. Ja, mit den Badelatschen in den Keller gesperrt. Und ganz ehrlich, es geht uns allen besser so. Und allein die Natur. Überall, wo du hinguckst, rot, gelb, orange. Herbst ist wie so ein kostenloser Insta-Filter. Klar, ab und zu fliegt mal irgendwie eine Eiche gegen den Kopf. Oder man mault sich selbst, ne, weil nasses Laub rutschiger ist als Schmierseife. Aber das ist doch auch schön. Ne? Ich meine, damit rechnet man ja auch. Also, was soll ich noch sagen? Herbst ist doch einfach nur das absolut Allerbeste. Ne? Hoodie, Couch, Tee und das Wissen, draußen verpasst man gerade gar nichts. Und genau das ist für mich persönlich echtes Glück. Euer René Oliver.
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1: Euch einen schönen Nachmittag. Derzeit melden Brokelow am Naturreservat und Balge 19 Grad. In Ahnsen sind es 20. Dazu ist es verbreitet bewölkt. Beim Wetter heute. Am Nachmittag bleibt es meist trocken. Später fällt hier und da noch etwas Regen. Dazu bleibt es mit rund 19 bis 20 Grad angenehm. Morgen beginnt der Tag oft trüb. Im Tagesverlauf bleibt es überwiegend bedeckt. Erst zum Abend hin sind erste Auflockerungen drin. Am Montag sieht es angenehmer aus. Nach örtlichem Nebel kommt häufiger die Sonne durch. Am Nachmittag wird es vielerorts angenehm mit 20 bis 21 Grad. Am Dienstag wird es spürbar wärmer.
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2: Ich bin Barbet Büchner. Was passiert mit dem Geld auf einem Konto, wenn sich niemand mehr darum kümmert? Die Grünen wollen dazu einen Vorschlag in den Bundestag einbringen. Sie fordern ungenutzte Vermögen auf inaktiven Bankkonten für soziale Projekte und gemeinnützige Organisationen nutzbar zu machen.
3: Es geht um Guthaben, Sparbücher oder auch Wertpapierdepots, die einfach vergessen werden. Etwa weil der Inhaber verstorben ist und die Erben davon gar nichts wissen. Mehrere Milliarden Euro blieben so ungenutzt, heißt es von den Grünen. Dieses Geld für soziale Projekte zu nutzen, sei ein pragmatischer zusätzlicher Weg, ohne den Haushalt zu belasten. Wichtig dabei ist, dass die Ansprüche erhalten bleiben. Wer berechtigt ist und das nachweist, soll das Geld vollständig zurückerhalten. Tanja Wagner, Nachrichtenredaktion.
2: Wir haben genug Gas für den Winter, sagt die Bundesnetzagentur. Sie widerspricht damit Bedenken, dass unsere Vorräte in den kommenden kalten Monaten nicht ausreichen könnten für die Versorgung.
4: Vor allem die AfD hatte zuletzt immer wieder davor gewarnt, dass die Heizungen kalt bleiben könnten im Laufe des kommenden Winters. Die Befürchtung ist nicht aus der Luft gegriffen, denn aktuell sind nur 55% der Gasspeicher ausgelastet. Das ist wenig im Vergleich zu den Vorjahren. Aber die Bundesnetzagentur beruhigt, wir haben schon jetzt mehr Gas gespeichert, als wir im vergangenen Winter verbraucht haben. Und es bleiben noch Wochen Zeit für weitere Einspeicherungen, heißt es. Aus Berlin, Uli Reitinger.
2: Beim Ebola-Ausbruch in der Demokratischen Republik Kongo sind inzwischen mehr als 7000 Menschen nachweislich an dem Fieber erkrankt. Das zeigen neue Zahlen des Nationalen Gesundheitsinstituts. Der Ausbruch hat sich demnach auch auf eine siebte Provinz ausgeweitet. Die Experten gehen außerdem davon aus, dass viele Fälle nicht erfasst werden. Und zum Sport. In der zweiten Fußball-Bundesliga hat Magdeburg mit 3:0 gegen Kaiserslautern gewonnen. Bochum und Greuther Fürth trennten sich 1:1. Ebenfalls unentschieden trennten sich Eintracht Braunschweig und Dynamo Dresden. Dort stand es am Ende 2:2. Überschattet wurde die Partie vom Todesfall eines Fans. Er war nach einem Notfall im Stadion auf dem Weg ins Krankenhaus gestorben. Auf Wunsch der Familie wurde das Spiel fortgesetzt.
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1: Vorsicht auf der A2 zwischen Wunstorf, Lute und Garbsen. In beiden Richtungen sind Personen auf der Fahrbahn. Vorsicht in Lehrte zwischen Schwüblingsen und Sievershausen. Dort liegen Gegenstände auf der Fahrbahn. Frisch gemeldet, das sind die 8 aktuellsten Blitzer in der Region. In Hannover-Herrenhausen steht ein Blitzer auf der Haltenhoffstraße. Dazu wird in Langenhagen-Langenfort auf der Konrad-Adenauer-Straße Ecke Schönefelder-Straße kontrolliert. Und in Langenhagen-Brink steht ein Blitzer auf dem Süntelweg Ecke Hindenburgstraße. Weiter geht es in Neustadt-Averheu auf der Averheuer-Straße, 90 Meter vor der Feuerwehr. Außerdem wird in Neustadt auf der Hannoverschen Straße Ecke Brüder-Grimm-Weg geblitzt. Auf der B214 in Wietzen steht ebenfalls ein Blitzer. Und in der Wedemark wird geblitzt, auf der Langenhagener Straße in Scherenbostel und auf der Kaltenweider Straße in Geilhof. Weitere Blitzer in der Region stehen natürlich auch auf der Meerradio-Website und in unserer App. Gute Fahrt!
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1: Schönen Nachmittag aus der Meerradio-Wetterredaktion. Im Moment melden Resse am Moor-Informationszentrum 21 Grad und Wattlingen 20. Dazu ist es verbreitet bewölkt. Im weiteren Verlauf fällt hier und da noch etwas Regen. Dazu weht nur leichter Wind. In der Steinhuder Meerregion liegen die Werte heute am Nachmittag bei etwa 14 bis 21 Grad. Morgen startet der Tag eher trüb und stellenweise nass. Später lockert es etwas auf. Insgesamt bleibt es aber meist bedeckt. Montag wird es wieder angenehmer. Nach örtlichem Nebel am Morgen kommt tagsüber häufiger die Sonne heraus. Am Dienstag setzt sich das fort und es wird spürbar wärmer. Dann sind in weiten Teilen unserer Region 25 bis 26 Grad drin.
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2: Ich bin Babette Büchner. In mehreren Städten in Deutschland gibt es heute Demonstrationen für eine offene demokratische Gesellschaft. Unter dem Motto "Kein Schritt zurück gegen die AfD und rechte Hetze" zogen etwa in Düsseldorf rund 20.000 Menschen durch die Innenstadt. In Berlin wurden 30.000 Teilnehmer erwartet, in Leipzig waren es 3.000. Mehrere politische Initiativen hatten zu den Protestkundgebungen aufgerufen. Was passiert mit dem Geld auf einem Konto, wenn sich niemand mehr darum kümmert? Die Grünen fordern ungenutzte Vermögen auf inaktiven Bankkonten für soziale Projekte und gemeinnützige Organisationen nutzbar zu machen. Sie wollen dazu einen Vorschlag in den Bundestag einbringen.
3: Es geht um Guthaben, Sparbücher oder auch Wertpapierdepots, die einfach vergessen werden. Etwa weil der Inhaber verstorben ist und die Erben davon gar nichts wissen. Mehrere Milliarden Euro blieben so ungenutzt, heißt es von den Grünen. Dieses Geld für soziale Projekte zu nutzen, sei ein pragmatischer zusätzlicher Weg, ohne den Haushalt zu belasten. Auch Union und SPD wollten das Thema schon angehen. Wichtig dabei ist, dass die Ansprüche erhalten bleiben. Wer berechtigt ist und das nachweist, soll das Geld vollständig zurückerhalten. Tanja Wagner, Nachrichtenredaktion.
2: Mittelständische Unternehmen sollten künstliche Intelligenz nicht nur nutzen, um Zeit und Geld zu sparen. Die Geschäftsführerin der Beratungsfirma A11 sagte der dpa, Firmen könnten damit vor allem mehr Umsatz machen. Dafür müssten sie sich aber auch trauen, ihre Arbeit neu zu organisieren.
4: Die KI-Expertin nennt ein einfaches Beispiel. Übernimmt KI lästige Büroarbeit oder Dokumentation, haben die Mitarbeiter mehr Zeit für Kunden und neue Produkte. Gerade wenn Fachkräfte fehlen, könne das helfen. Und dafür braucht es nicht unbedingt die teuersten KI-Modelle aus den USA. Für viele Aufgaben reichen einfachere, frei verfügbare Systeme, die Firmen sogar auf den eigenen Rechnern laufen lassen können. So bleiben sensible Daten im Haus. Zoe Tassovali, Nachrichtenredaktion.
2: Und zum Sport, die Ergebnisse der zweiten Fußball-Bundesliga. Magdeburg-Kaiserslautern 3:0, Greuther Fürth, Bochum 1:1 und Braunschweig und Dresden trennten sich 2:2.
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1: Der Verkehr für die Steinhuder Meerregion. Auf der B443 ist die Ahlener Straße zwischen dem Abzweig nach Lehrte und der B443 für den Durchgangsverkehr gesperrt, weil ein Unfall aufgenommen wird. Und das sind die 8 aktuellsten Blitzer in der Steinhuder Meerregion. Auf der B214 in Wietzen wird geblitzt, dazu in Hannover-Herrenhausen auf der Haltenhoffstraße. In Langenhagen wird außerdem kontrolliert, in Langenfort auf der Konrad-Adenauer-Straße, Ecke Schönefelder-Straße und in Brink auf dem Sündelweg, Ecke Hindenburgstraße. Weiter geht es in Neustadt auf der Hannoverschen Straße, Ecke Brüder-Grimm-Weg und in Averhoy auf der Averhoyer Straße, 90 Meter vor der Feuerwehr. Auch in Uetze-Hägewiesen steht ein Blitzer, auf der Weißdornallee, Ecke Kreuzdornring und in Geilhof auf der Kaltenweider Straße. Weitere Blitzer findet ihr natürlich auch online auf der Meerradio-Website und in unserer App. Kommt gut durch.
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1: Euch einen schönen Abend. Momentan messen wir in Nordrebber und Heessen beim Schloss 21 Grad. In Hodenhagen sind es 20. Dazu ist es verbreitet bewölkt. Heute Abend ist es bei uns in der Region meist grau und windschwach. Stellenweise fällt noch etwas Regen. In der Nacht lockert es dann mehr und mehr auf. Morgen geht es zunächst oft trüb oder mit etwas Regen los. Später wird es aufgelockerter. Dazu liegen die Höchstwerte bei 14 bis 20 Grad. Am Montag startet der Tag örtlich neblig. Danach setzt sich vielerorts freundliches Wetter durch. Im Nienburger Land kann es anfangs am längsten diesig bleiben. Am Dienstag wird es dann spürbar wärmer und oft sonnig, mit Höchstwerten von 25 bis 27 Grad.
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3: Ich bin Babette Büchner. In mehreren Städten in Deutschland gibt es heute Demonstrationen für eine offene demokratische Gesellschaft. Auf Plakaten und mit Sprechchören fordern die Teilnehmer mehr gesellschaftlichen Zusammenhalt und eine Überprüfung der AfD.
4: Kein Schritt zurück gegen die AfD und rechte Hetze, hieß es etwa in Düsseldorf. Unter dem Motto Freiheit muss verteidigt werden, wurde in Hamburg zum Handeln aufgerufen. Kondome werden besser geprüft als rechte Verdachtsfälle, stand auf den Plakaten in Schwerin zu lesen. Berlin, Leipzig, Mainz, München, überall reihten sich Tausende in die Protestzüge ein. Von Familien beim Samstagsausflug über die Omas gegen rechts bis hin zu Gewerkschaftsmitgliedern. Tanja Wagner, Nachrichtenredaktion.
3: US-Präsident Donald Trump hat bei seinem Besuch in Irland für große Aufregung gesorgt. Er wolle sehr gerne eine Wiedervereinigung von Irland und Nordirland sehen, sagte Trump. Irgendwann werde das ohnehin passieren. Warum dann nicht jetzt?
5: Eine Wiedervereinigung wäre ein großer Erfolg, auf den alle stolz sein könnten, sagte Trump. Die Teilung der irischen Insel besteht seit mehr als 100 Jahren und war über Jahrzehnte Auslöser blutiger Konflikte. Während Irland eine unabhängige Republik wurde, blieb Nordirland Teil des Vereinigten Königreichs. Das Karfreitagsabkommen regelt, unter welchen Voraussetzungen über eine Vereinigung abgestimmt werden kann. Die britische Regierung verwies darauf, dass dafür ein klarer Konsens nötig sei. Auch die pro-britische DUP betonte, über die Zukunft Nordirlands entscheide allein die Bevölkerung dort. Aus London, Philipp Detlefs.
3: In den USA ist die erste bekannte Abfolge mehrerer Schrittspuren eines ausgewachsenen Tyrannosaurus Rex entdeckt worden. Ein Forschungsteam berichtet von zwei linken und zwei rechten Fußabdrücken, die sich in der sogenannten Hell Creek Formation aneinanderreihen. Aus dem Abstand der Schritte und der Größe der Abdrücke errechneten die Experten eine Hüfthöhe des Dinos von etwa 4 Metern. Und noch zum Sport. Freiburg hat am dritten Spieltag der Fußball-Bundesliga vorerst die Tabellenführung übernommen. Das Team gewann gegen Mönchengladbach überlegen mit 5:0. Außerdem spielten Dortmund-Paderborn 3:0, Hoffenheim-Stuttgart 2:1, Augsburg-Leverkusen 2:2 und Mainz-Eintracht-Frankfurt 1:3.
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1: Vorsicht auf der A2 Dortmund Richtung Hannover zwischen Rehren und Lauenau. Dort liegen Gegenstände auf der Fahrbahn. Vorsicht auch auf der B65 Hannover Richtung Braunschweig zwischen dem Abzweig nach Evern und Heimar. Hier liegen Metallteile auf der Fahrbahn. Auf der B443 Ahlener Straße Richtung Autobahn ist zwischen dem Abzweig nach Lehrte und der B443 für den Durchgangsverkehr gesperrt, weil ein Unfall aufgenommen wird. Hier kommen die 8 aktuellsten Blitzer für die Steinhuder Meerregion. Auf der B214 in Wietzen wird geblitzt. Dazu in Hannover Fahrenheide auf der Dresdner Straße, 130 Meter vor dem Park, und in Hannover Herrenhausen auf der Haltenhoffstraße. In Langenhagen-Langenfort steht ein Blitzer auf der Konrad-Adenauer-Straße Ecke Schönefelder Straße. Weiter geht es in Neustadt auf der Hannoverschen Straße Ecke Brüder-Grimm-Weg und in Neustadt-Averhoy auf der Averhoyer Straße 90 Meter vor der Feuerwehr. Außerdem wird in Uetze-Hägewiesen auf der Weißdornallee Ecke Kreuzdornring kontrolliert und in Geilhof auf der Kaltenweider Straße. Weitere aktuelle Blitzer in der Region gibt es auch jederzeit online und in unserer Meerradio-App. Gute Fahrt!
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1: Euch einen schönen Abend. Im Moment melden Dudensen beim Feuerwehrhaus und Neunkirchen. 20 Grad, in Grethem sind es 19, dazu ist es verbreitet bewölkt. In den kommenden Stunden fällt noch stellenweise Regen, dazu weht schwacher bis leichter Wind. In der Nacht hält sich die dichte Bewölkung, die Luft bleibt mit 15 bis 17 Grad recht mild. Morgen beginnt der Tag oft trüb, später lockert es etwas auf, sonnige Abschnitte bleiben aber eher die Ausnahme. Am Montag zeigt sich das Wetter deutlich angenehmer, nach teils nebligem Beginn kommt häufiger die Sonne heraus. Am Dienstag setzt sich das fort. Und es wird spürbar wärmer, am Nachmittag mit 25 bis 27 Grad.
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3: Ich bin Babit Büchner. In mehreren Städten in Deutschland gab es heute Demonstrationen für eine offene demokratische Gesellschaft. Auf Plakaten und mit Sprechchören forderten die Teilnehmer mehr gesellschaftlichen Zusammenhalt und eine Überprüfung der AfD. Besonders große Kundgebungen gab es in Düsseldorf, Hamburg, Berlin und München. Auch in Leipzig, Magdeburg, Mainz und Saarbrücken gingen Menschen auf die Straße. US-Präsident Donald Trump hat bei seinem Besuch in Irland für große Aufregung gesorgt. Er wolle sehr gerne eine Wiedervereinigung von Irland und Nordirland sehen, sagte Trump. Irgendwann werde das ohnehin passieren. Warum dann nicht jetzt?
4: Die Teilung der irischen Insel besteht seit mehr als 100 Jahren und war über Jahrzehnte Auslöser blutiger Konflikte. Während Irland eine unabhängige Republik wurde, blieb Nordirland Teil des Vereinigten Königreichs. Das Karfreitagsabkommen regelt, unter welchen Voraussetzungen über eine Vereinigung abgestimmt werden kann. Die britische Regierung verwies darauf, dass dafür ein klarer Konsens nötig sei. Auch die pro-britische DUP betonte, über die Zukunft Nordirlands entscheide allein die Bevölkerung dort. Aus London, Philipp Detlefs.
3: Mittelständische Unternehmen sollten künstliche Intelligenz nicht nur nutzen, um Zeit und Kosten zu sparen. Die Geschäftsführerin der Beratungsfirma A11 sagte der deutschen Presseagentur, Firmen könnten damit vor allem mehr Umsatz machen.
5: Die KI-Expertin nennt ein einfaches Beispiel. Übernimmt KI lästige Büroarbeit oder Dokumentation, haben die Mitarbeiter mehr Zeit für Kunden und neue Produkte. Und dafür braucht es nicht unbedingt die teuersten KI-Modelle aus den USA. Für viele Aufgaben reichen einfachere, frei verfügbare Systeme, die Firmen sogar auf den eigenen Rechnern laufen lassen können. Das größte Problem sieht die KI-Expertin allerdings bei den zögernden Chefetagen. Zoe Tassovali, Nachrichtenredaktion.
3: Und zum Sport. Die deutschen Basketballerinnen haben den Einzug ins WM-Finale verpasst. Gegen Favorit Frankreich stand es heute am Ende 64 zu 86. Und noch die Ergebnisse der Fußball-Bundesliga. Freiburg hat vorerst die Tabellenführung übernommen. Das Team gewann gegen Mönchengladbach überlegen mit 5 zu 0. Außerdem spielten Dortmund-Paderborn 3 zu 0, Hoffenheim-Stuttgart 2 zu 1, Augsburg-Leverkusen 2 zu 2 und Mainz-Eintracht-Frankfurt 1 zu 3.
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1: Hallo unterwegs. Uns liegen im Moment keine Staus und Behinderungen in der Steinhuder Meerregion vor. Kommt gut an. Frisch gemeldet, das sind die 8 aktuellsten Blitzer in der Region. Auf der B214 in Wietzen wird geblitzt, dazu in Hannover-Herrenhausen auf der Haltenhoffstraße. In Langenhagen-Langenfort steht ein Blitzer auf der Konrad-Adenauer-Straße, Ecke Schönefelder Straße. Weiter geht es in Neustadt auf der Hannoversche Straße, Ecke Brüder-Grimm-Weg und in Neustadt-Averheu auf der Averheuer Straße, 90 Meter vor der Feuerwehr. Außerdem in Uetze, Hägewiesen auf der Weißdornallee, Ecke Kreuzdornring und in der Wiedemark wird geblitzt, auf der Kaltenweider Straße in Geilhof und auf der Langenhagener Straße in Schierenbostel. Weitere aktuelle Blitzer in der Region gibt es auch jederzeit online und in unserer Meerradio-App. Gute Fahrt!
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0: Ich bin Babette Büchner. Bundeskanzler Friedrich Merz verliert den Rückhalt in der Gesellschaft. Nach einer neuen INSA-Umfrage für die Bild halten ihn 78% der Befragten für falsch auf dem Posten. Nur noch jeder Siebte hält zu ihm.
1: Es geht weiter bergab für Kanzler Merz. Vor einem Jahr war immerhin noch fast ein Drittel der Befragten mit seiner Arbeit zufrieden. Glaubt man den Umfragen heute, hat er es sich inzwischen sogar bei 58% der Anhänger von CDU und CSU verscherzt. Auch Vizekanzler Klingbeil kommt bei den Menschen nicht mehr sonderlich gut an. Rund die Hälfte der Befragten findet nicht, dass er an die Spitze der SPD gehört. Auch lehnen viele Menschen die Brandmauer zur AfD ab. Fast jeder Zweite hält sie einfach nicht mehr für zeitgemäß. Tanja Wagner, Nachrichtenredaktion.
0: In mehreren Städten in Deutschland gab es heute Demonstrationen für eine offene demokratische Gesellschaft. Auf Plakaten und mit Sprechchören forderten die Teilnehmer mehr gesellschaftlichen Zusammenhalt und eine Überprüfung der AfD. Besonders große Kundgebungen gab es in Düsseldorf, Hamburg, Berlin und München. Mehrere politische Initiativen hatten dazu aufgerufen. Es gibt Bedenken, dass unsere Gasvorräte nicht für den Winter ausreichen. Die Bundesnetzagentur stellt nun aber klar, wir haben genügend Gas für die kommenden kalten Monate.
2: Vor allem die AfD hatte zuletzt immer wieder davor gewarnt, dass die Heizungen kalt bleiben könnten im Laufe des kommenden Winters. Die Befürchtung ist nicht aus der Luft gegriffen, denn aktuell sind nur 55% der Gasspeicher ausgelastet. Das ist wenig im Vergleich zu den Vorjahren. Aber die Bundesnetzagentur beruhigt, wir haben schon jetzt mehr Gas gespeichert, als wir im vergangenen Winter verbraucht haben. Und es bleiben noch Wochen Zeit für weitere Einspeicherungen, heißt es. Aus Berlin, Uli Reitinger.
0: Und zum Sport. Freiburg hat mit dem besseren Torverhältnis vorerst die Tabellenführung in der Fußball-Bundesliga übernommen. Die Mannschaft besiegte Mönchengladbach mit 5:0. Ebenfalls 9 Punkte hat Dortmund nach einem 3:0 gegen Aufsteiger Paderborn. Augsburg kam gegen Leverkusen zu Hause nicht über ein 2:2 hinaus. Eintracht Frankfurt gewann klar mit 3:1 gegen Mainz und Hoffenheim gegen Stuttgart mit 2:1.
3: 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Hallo unterwegs. Aktuell liegen uns keine Verkehrsstörungen rund ums Steinhuder Meer vor. Hier kommen die 8 aktuellsten Blitzer für die Steinhuder Meerregion. Auf der B214 in Wietzen wird geblitzt. In Hannover-Fahrenheide steht ein Blitzer auf der Dresdner Straße, 130 Meter vor dem Park. Dazu in Hannover-Herrenhausen, auf der Haltenhoffstraße und in Lehrte-Alixe auf der Burgdorfer Straße. In Langenhagen-Langenfort wird auf der Konrad-Adenauer-Straße kontrolliert, Ecke Schönefelder Straße. Weiter geht es in Neustadt, auf der Hannoverschen Straße, Ecke Brüder-Grimm-Weg. In Neustadt-Averhoy steht ein Blitzer auf der Averhoyer Straße, 90 Meter vor der Feuerwehr. Und in Scherenbostel auf der Langenhagener Straße. Weitere aktuelle Blitzer in der Region gibt es auch jederzeit online und in unserer Mehrradio-App. Gute Fahrt!
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